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1: Mit ganz viel Selbstbewusstsein und breiter Brust kann ich euch versprechen, Leute, sowas funktioniert nur bei Kiss FM. Am Freitag haben wir diesen Track hier 50 Mal hintereinander in Big Mo's Morning Show gespielt. Das ist Sido mit Issa.
2: Bei Verstand ist er einer von den guten Issa. Und wegen seinem kleinen Rudel ist er kugelsicher.
1: Denn ihr habt es so verlangt. Ihr konntet jederzeit abbrechen, habt ihr aber nicht, stundenlang. Und dann hat sich auch noch eine ganz besondere Person bei uns gemeldet.
3: Hallo, guten Morgen, hier ist Siggi.
1: Warte mal kurz.
4: Sido, ist das Sido?
3: Ja, man nennt mich auch Sido oder Sido.
4: Nein.
3: Guten Morgen.
4: Guten Morgen.
3: Könnt ihr vielleicht einmal dieses Lied Issa spielen? Für mich bitte.
4: Naja.
1: Der Bojan ist der Musikredakteur, also er entscheidet.
4: Und wenn Sido selber anruft und sagt, er wünscht sich den Song von Sido Issa,
1: ja,
4: dann spielen wir natürlich nicht. Nein, ich weiß, natürlich spielen wir den. Nein, natürlich spielen wir den. Hallo.

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0: Savage und ich chille mit Mille.
1: Ja, Mille. 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

0: Das übliche Kiss Nation. Wir werden verwöhnt, es ist kostenlos und auf einmal Werbung. Aber es ist eigentlich gar nicht so schlimm. Biggity Big Mo's Morning Show, Sohn Franzi und Biggity Big Mo hier. Es geht um ChatGPT, es geht um die kostenlose Variante. Die ist ja ab jetzt mit Werbung. Bin ich auch mal gespannt, ob es eher nervt oder halt okay ist, weil es ist nur unten eine Anzeige. Es ist jetzt nicht in der Antwort von ChatGPT, dass da jetzt auch irgendwie ein Werbevorschlag kommt. Deswegen eigentlich alles okay. Aber mal eine ganz andere Frage zu ChatGPT. Und zwar eine random Frage. Was war eure letzte random Frage an ChatGPT? Ruft mal an, sagt's bitte. 030 2019 1717 am Kiss Contact. Jetzt aus Berlin-Mariendorf. Jenny, sag mal.
1: Es ist wirklich zu witzig, ne? Und zwar haben wir ausprobiert oder gefragt, wie unser Baby aussehen würde.
0: Oh.
1: Ja, wir saßen wirklich da und mussten so lachen und dachten, ey, wie strange ist das eigentlich? Und was soll ich euch sagen? Da kam so ein süßes kleines Baby raus. So ein kleines süßes Mädchen mit ganz hellen blauen Augen und blonden Haaren. Und das ist total witzig. Wir haben es tatsächlich dann auch mit Freunden gemacht und mal so geschaut, ne? Manche haben einfach nur Jungs bekommen, bei uns kam immer ein Mädchen raus. Also ich finde es wirklich random.
2: Ist das so, Kind schon auf der Welt?
0: Ja, genau.
1: Nee, also ich bin mit einer Frau, lebe ich zusammen. Meine Frau Sarah und ich, wir haben keine Kinder, wir wollen auch keine Kinder. Aber trotzdem waren wir echt neugierig, einfach mal zu wissen, was so dabei rauskommen würde.
2: Verstehe, ihr habt rein hypothetisch euer Kind erstellt.
1: Ja, rein hypothetisch, genau.
2: Okay.
0: Das ist ja auch geil. Ja. Aber jetzt macht ihr nichts draus. Jetzt habt ihr quasi ein virtuelles Baby.
1: Genau.
2: Und bei euren Freunden hat es aber ganz gut gepasst, ja?
1: Ja, es hat eigentlich bei allen gut gepasst. Komisch war, dass alle anderen haben alle Jungs bekommen und alle waren schon größer. Also wir haben es dann echt ausprobiert. Wieso habt ihr schon ältere Kinder und wir haben Baby? Also ich kann es euch nicht sagen, aber...
2: Chatty will euch was sagen.
1: Ja, ich glaube auch. Wir haben auch so gesagt, also eigentlich, vielleicht sollten wir wirklich mal drüber nachdenken. Aber crazy, wirklich.
0: Ey, aber richtig geil. Richtig geile Inspiration. Und ich werde das heute auch machen mit meiner Frau. Ich mache ein Bild.
2: Du hast genug
0: ich
2: Kinder.
0: Ich mache ein Bild mit meiner Frau und sage, wie würden unsere Kinder aussehen. Mach mal drei Kinder und dann gucke ich mit meinen richtigen drei Kindern zusammen, wie unsere drei virtuellen Kinder aussehen.
2: Ja, das können wir machen.
0: Und dann mal gucken.
1: Ja, eigentlich wäre ich neugierig. Würde ich gerne mal sehen. Das ist wirklich witzig.
0: Danke.
2: Bringe dich auf dumme Gedanken, Jenny, hier. Nee. Guck, das macht ihr mal zusammen. Okay.
1: Ich habe nichts gesagt.
0: Danke für die Inspiration. Dir noch einen tollen Tag.
2: Dir auch. Mach's gut.
1: Auch,
2: ciao.
0: Bye, bye.
1: Ciao.
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0: Es ist Dienstag, 25. August, mittendrin nach den Sommerferien. Guten Morgen, Kiss Nation, Franzi und Big Mo. Hier, kleiner Wettercheck mit Franzi.
1: Ja, generell wird es in Deutschland immer wechselhafter jetzt die Tage. Ja, also es ist vielerorts bewölkt jetzt am Anfang des Tages. Wird ein bisschen schauerig, vor allem Richtung Südwesten. Meistens so zwischen 20 und 26 Grad. Es sind auch mal Gewitter möglich, das kann ich auf jeden Fall schon mal sagen. Es wird aber im Laufe der Woche immer wärmer und immer schöner. Und im Süden sind dann sogar wieder 30 Grad. Drin. Hier bei uns in Berlin zum Beispiel 26 Grad so Richtung Donnerstag.
0: Ist das vielleicht der letzte Restsommer, wo noch alles rausgedrückt wird an Sommer und danach geht's
1: bergab? Fühlt sich ein bisschen so an. Trotzdem würde ich sagen, chillt mal mit euren Herbstfits, weil Social Media ist schon wieder voll mit langen Stiefeln und Strumpfhosen etc. Sag ich so, chillt. Ja. Chillt. Es ist schon noch Sommer.
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0: Despacito.
1: Stellt euch vor, ein Film kommt ins Kino. Ohne Trailer, ohne Marketing, ohne Filmplakat.
2: Das geht doch gar nicht.
1: Ohne irgendwie alles. Und am Ende ist es der profitabelste Film aller Zeiten.
3: Last but literally never least. Up to date.
2: Das würde doch bedeuten, man braucht das alles nicht.
1: Das würde es bedeuten, genau. Was das passiert gerade in China. Hi. So. In China ist gerade der Film Niu Lai in die Kinos gekommen.
2: Ja.
1: Ja. Und dieser Low-Budget-Film, der hat nur 170 Euro gekostet. Eine Mutter und ein Sohn haben den zusammen im Laufe von 5 Jahren zusammen gemacht. Komplett allein geschrieben, animiert und auch eingesprochen. Nur die beiden.
2: Ich bin immer noch bei den 170 Euro. Da stimmt doch irgendwas nicht. Ja. Wie kann das sein?
1: Für 170 Euro. Er sieht auch so aus. Es ist ein wirklich absoluter Fiebertraum.
2: So.
1: Die ersten 10 Tage haben diesen Film 300 Menschen im Kino geguckt. In den ersten 10 Tagen, als er rausgekommen ist. Und dann auf einmal ist er viral gegangen, weil Leute die Leinwand abgefilmt haben und gezeigt haben, oh mein Gott, das ist wirklich der schlechteste, animierteste Film, den ich jemals in meinem ganzen Leben gesehen habe. Und daraus ist dann ein Meme geworden. So klingt es übrigens, wenn Mutter und Sohn einen Film gemeinsam vertonen.
2: Okay, ich verstehe, der Film ist also so schlecht.
1: So nach dem Motto, schlecht.
2: Den musst du gesehen haben, der ist so schlecht.
1: Genau, also der Film hat keine Stars, der hat keine Spezialeffekte. Niu Lai heißt übrigens so viel wie die Kuh kommt auf Chinesisch. Es gibt ein Kalb, das auf 2 Beinen läuft, aus einem Holzbecher Milch trinkt. Und es sieht halt aus, als ob das aus so einem Computerspiel der 90er gefallen ist. Beziehungsweise Minecraft auf Crack. Also so wirklich komplett die schlechteste Animation aller Zeiten. Und jetzt inzwischen lockt Niu Lai in China so viele Menschen ins Kino, dass der Film bei den Ticketverkäufen sogar mit großen Hollywood-Produktionen wie Christopher Nolans Odyssey mithalten kann auf einmal. Er hat inzwischen, bist du bereit, Mo?
2: Ich bin bereit.
1: Fast 5 Millionen Euro eingespielt.
2: Was?
1: Ja.
2: Stell dir mal vor, du bist so ein Hollywood-Produzent und gibst Millionen aus,
1: ja,
2: und auf einmal kommt so ein 170-Euro-Low-Budget-Film und kann mithalten mit deinem Projekt.
1: Ei, er hat das 20.000-fache seines eigenen Budgets jetzt schon eingespielt und ist damit der profitabelste Film aller Zeiten. Und warum ist das so? Na, wahrscheinlich liegt der Schlüssel in der Gesellschaft, gerade in China, denn viele junge Menschen da stehen unter enormen Leistungs- und Erfolgsdruck.
2: Ja, klar.
1: Und dieses kleine Kalb und dieser kleine Film zeigt halt, du musst nicht perfekt sein, um gemocht zu werden. Gerade weil es so unperfekt und so ein Fiebertraum ist, ist es einfach viral gegangen und Leute feiern das und lieben die unbeholfene und schlechte Art.
2: Aus der Kategorie auch einfach machen. Einfach machen und egal, was die anderen sagen, und auch jetzt werden alle sagen, es ist so schlecht, du musst es gesehen haben, trotzdem ist er erfolgreich, auch wenn es vielleicht schlecht ist.
1: Yes, absolut.
2: Sehr geil.
1: Ja, fast 5 Millionen Euro eingespielt.
2: Also an die Kreativen hier in der Kiss Nation, holt eure Projekte raus, egal wie schlecht es ist.
1: Ist so.
2: Wir wollen es sehen. Hochladen. Packt's rein in die Öffentlichkeit.
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0: So, und wir fangen immer dunkel an. Das ist krass wieder jetzt nach meiner, Urlaubs- und Elternzeitphase. Vor der Elternzeit war so noch hell früh vor der Morningshow. Und jetzt dunkel! Ja. Dunkel und kalt.
1: Wettercheck mit Franzi. Winter is coming, aber nicht diese Woche. Es ist auf jeden Fall nicht mehr so warm wie die letzten Wochen. Nur noch so 20 bis 26 Grad sind drinne. Es gibt auch Gewitter, es gibt Schauer, es ist teilweise bedeckt. Es ist teilweise morgens wirklich fresh. Also hier in Berlin teilweise morgens 11 Grad oder so.
0: Ja.
1: Aber der Sommer ist noch nicht vorbei, Leute. Gerade Richtung Donnerstag wird es wieder schöner. Es sind bis zu 30 Grad zum Beispiel im Süden von Deutschland drin.
0: Hey.
1: Also es ist noch nicht vorbei und ihr müsst auf jeden Fall noch chillen. Der Herbst, der fängt noch lange nicht an und ihr müsst auch noch nicht die Stiefel und die Strumpfhosen wieder aus dem Schrank kramen.
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0: Kiss FM ist an am Dienstag. Moinsen. Geht gleich weiter hier. Kurzes Update für euch.
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2: Mit Michelle. Auch für die Bundesregierung ist die Sommerpause jetzt vorbei. Ab heute treffen sich Bundeskanzler Friedrich Merz und seine Ministerinnen und Minister für 2 Tage auf Schloss Neu-Hardenberg in Brandenburg. Dort wollen sie klären, was in den nächsten Monaten ganz oben auf der To-Do-Liste steht. Vor allem geht es darum, wie die deutsche Wirtschaft wieder besser in Schwung kommt. Also um Wachstum, neue Technologie und weniger Hürden für Unternehmen. Nach diesem extrem heißen Sommer ist auch ein besserer Hitzeschutz ein Thema. Große Beschlüsse sind bei dem Treffen allerdings nicht zu erwarten. Kurz vor der wichtigen Kongresswahl im November will US-Präsident Donald Trump die Briefwahl deutlich einschränken. Und der Supreme Court hat ihm dafür jetzt erstmal den Weg freigemacht. Nach Trumps Plan sollen Briefwahlunterlagen nur noch an Menschen verschickt werden, die auf staatlich erstellten Listen bestätigter US-Bürger stehen. Kritiker fürchten, dass dadurch Menschen ihre Stimme nicht abgeben können, obwohl sie wahlberechtigt sind. Auffällig ist auch, demokratische Wähler stimmen viel häufiger per Brief ab als die republikanischen, also die Trump-Wähler. Ganz durch ist Trump mit seinen Plänen allerdings noch nicht. Vor der Wahl dürfte es deshalb noch mehrere Prozesse geben. Es klingt wie in einem schlechten Film. Ein Bankräuber hat nur eine Beute von 10 Euro gemacht und steht jetzt vor Gericht. So passiert ist das Ganze in Hannover. Ein 28-Jähriger wollte eine Bank überfallen und forderte mit einem Messer Geld. Das Problem, die Filiale hatte keine Kasse. Ein Zeuge gab ihm dann 10 Euro aus dem eigenen Portemonnaie. Noch bevor die Polizei kam, hatten Zeugen den Mann überwältigt. Jetzt steht er vor Gericht.

0: Was war denn eure letzte random Frage an ChatGPT, die so wirklich eigentlich gar nicht zu euch passt? Das wollen wir wissen. Ich weiß ja nicht, ob ihr es schon gemerkt habt, aber wenn ihr jetzt mit Chatty ein bisschen chattet und was fragt, dann ploppt ab jetzt immer mal hier und da Werbung auf. Immerhin nicht in der Antwort von ChatGPT, sondern unten als Anzeige. Aber mal gucken, wie das aussieht. Aber trotzdem, Frage. Was war die letzte random Frage bei euch? Und da haben wir ein paar Antworten aus der Kiss Nation bekommen.
1: Haben wir, genau. Unter anderem habt ihr eigentlich ganz normale Fragen. Wir haben zum Beispiel von Ben eine Nachricht bekommen, dass er gefragt hat, wann muss er eigentlich wieder Fußball spielen? Kann ihm Chatty mal bitte kurz seinen Spielplan drüber schicken? Aber wir haben zum Beispiel auch diese Antwort hier bekommen. Es ist jetzt wirklich ein bisschen wild. Bei WhatsApp heißt er Bibi.
0: Bibi, was geht ab, Bibi?
1: Bibi ist Glas- und Gebäudereiniger und hat anscheinend eine sehr kreative Ader, denn hat bei Chatty sich einen Song plus Songtext erstellen lassen. Und da hören wir jetzt mal gemeinsam rein.
0: Ob er eine kreative Ader hat, weiß ich nicht. Also Chat hat einen Songtext erstellt und jetzt haben wir den Song quasi geschickt bekommen.
1: Ja.
0: Und jetzt läuft er hier im Radio.
1: Ja.
0: Der Chat-GPT-Song.
2: Ich glaub, ich

0: It's giving. Ben Zucker.
1: Um wen geht's da? Geht's da um Timmy oder so?
0: Er hat sich das nicht ausgesucht. It's giving, er hat sich das nicht ausgesucht. Meets Ben Zucker. Und ich finde, es gab schon schlechtere Songs von Mark Forster, die in der Playlist rauf und runter liefen. Also ist okay.
1: Es ist okay. Aber jetzt weiter, noch mehr. Welche letzte Random-Frage habt ihr ChatGPT gestellt? Bei mir war es, wie macht man einen Rumtopf?
0: Oh, wie macht man einen Rumtopf? Wahrscheinlich legt man Pflaumen ein in Alkohol.
1: Weil ich habe das jetzt gemacht. Es ist soweit, Franzi.
0: Oh.
1: Ich habe ihn angelegt. Ich habe auch meinen Schwiegervater gefragt, aber dann trotzdem nochmal ChatGPT gefragt.
0: Okay.
1: Ja, genau. Aber nur Pflaumen rein.
0: Zucker.
1: Und Rum, fertig.
0: Okay. Und wie lange muss der dann stehen?
1: 6 bis 8 Wochen.
0: Wie lange haben wir jetzt noch?
1: Wir haben noch 7,5 Wochen.
0: Und dann bringst du ihn morgens mal mit?
1: Dann bringe ich ihn morgens mit und dann wird das die beste Morningshow ever.
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0: Es ist Dienstag, 25. August, mittendrin nach den Sommerferien. Guten Morgen, Kiss Nation, Franzi und Big Mo. Hier, kleiner Wettercheck mit Franzi.
1: Ja, generell wird es in Deutschland immer wechselhafter jetzt die Tage. Ja, also es ist vielerorts bewölkt jetzt am Anfang des Tages. Wird ein bisschen schauerig, vor allem Richtung Südwesten. Meistens so zwischen 20 und 26 Grad. Es sind auch mal Gewitter möglich, das kann ich auf jeden Fall schon mal sagen. Es wird aber im Laufe der Woche immer wärmer und immer schöner. Und im Süden sind dann sogar wieder 30 Grad drin. Hier bei uns in Berlin zum Beispiel 26 Grad so Richtung Donnerstag.
0: Ist das vielleicht der letzte Restsommer, wo noch alles rausgedrückt wird an Sommer und danach geht's
1: bergab? Fühlt sich ein bisschen so an. Trotzdem würde ich sagen, chillt mal mit euren Herbstfits, weil Social Media ist schon wieder voll mit langen Stiefeln und Strumpfhosen etc. Sag ich so, chillt. Chillt, ja. chillt. Es ist schon noch Sommer.
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0: Ich möchte mal einen Shoutout loswerden an dieser Stelle. Und wir erreichen ja viele Menschen da draußen. Das bedeutet, gleichermaßen erreichen wir gerade die, die flach liegen. Und wir erreichen die, die sich um ihre Partner oder Partnerin, die flach liegen, kümmern.
1: In welche Richtung geht das hier jetzt, Franzi? Kiss FM is on, Biggity Biggity Big Mo's Morning Show is on. Schön, dass ihr mit am Start seid, Kiss Nation. Hoffentlich sind so viele wie möglich aber gesund und nicht cranky.
0: Aber es geht doch wieder was rum. Es ist doch wieder die Zeit.
1: Es geht immer was rum.
0: Es geht was rum. Und in meinem Haushalt herrscht gerade, und ich weiß, es ist so ein Klischee, aber es ist so krass, die tödliche, grassierende Männergrippe ist gerade ausgebrochen.
1: Du hast sie reingebracht. Du letzte Woche hab ich wieder gehört, Kiss FM, du hast eine richtige dicke Nase gehabt.
0: Ich habe meinen Freund angesteckt,
1: ja,
0: stimmt.
1: Ja, kannst du nur.
0: Und jetzt liegt er zu Hause.
1: Oh,
0: aber der Unterschied ist so witzig. Und also ich will unbedingt mal wissen, ob das wirklich bei euch auch so ist. Ob ihr auch immer mit dieser Klischeekeule konfrontiert seid. Denn bei mir ist es so, mein Freund, dem geht es jetzt halt schlecht. Und jetzt liegt er im Bett und dann liegt er da halt so und guckt so den ganzen Tag so auf einem Auge so DFB-Pokal so. Und dann sagt er so, ich hab Lust auf Frucht. Dann sag ich so, aber wir haben kein Obst, es ist Sonntag. Was soll ich machen? Vielleicht eine Fanta.
1: Ja, so bleibt er noch länger krank.
0: So, okay, also eine Fanta mit viel Eis. Ja, mit viel Eis. Kannst du vielleicht auch ein bisschen Frucht organisieren?
1: Redet ja auch immer so mit so einer versterbenden Stimme, ja?
0: Ja. Ich so, okay, ich kann gucken, was ich machen kann. Das wäre schön.
1: Und hast du Mitleid oder bist du genervt? Sag ehrlich.
0: Es ist irgendwie beides. Ich habe großes Mitleid natürlich und ich weiß, wie beschissen das denn geht. Aber in solchen Momenten denke ich dann schon, Maus, get a grip.
1: Wir können nichts dafür. Wir Männer haben halt nicht zwei X-Chromosome.
0: Ja, ich weiß.
1: Genau deswegen ist das so.
0: Das hittet bei euch nochmal anders, ne?
1: Ja.
0: Ja, ich bin mal gespannt, ob es bei euch auch so ist. Bitte sagt mal gerne, ob euer Partner auch immer so übertrieben krank ist.
1: Nein,
0: ich bin
1: bitte.
0: Auch ganz froh, dass der jetzt pennt und das nicht hört, weil das wäre auf jeden Fall eine große Diskussion.
1: Bitte meldet euch nicht.
0: Doch, bitte meldet
1: Nein.
0: euch. Bitte meldet euch. Und sagt mir vor allem, was ich dem heute Abend mal kochen kann, dass dem besser geht. Oh, Telefon! Vielleicht ist er das. Willst du mal kurz die Nummer checken?
1: Ey, nein, bitte nicht. Mann! Hallo, guten Morgen.
0: Hallo.
1: Esther am Kiss Contact.
0: Hi.
2: Hi, hier ist die Jenny aus Spandau.
0: Hallo. Na, und ist dein Partner auch immer so unglaublich krank?
2: Ja, leider schon.
1: Oh,
2: also, Weltuntergang.
1: Ja, aber wir können nichts dafür.
2: Weißt du, was meins immer braucht?
1: Warte, was?
2: Ein Kakao.
0: Ein was?
2: Ein Kakao.
0: Ein
2: so.
0: Kakao.
1: Oh, wieso ein kleiner Fünfjähriger?
0: Ein Kakao.
1: Ihr müsst bitte weitermachen, ich will Musik hören.
2: Ja, natürlich,
1: Irgendwie bin ich ein bisschen sauer, ich weiß auch nicht warum.
2: Dann den Tag euch.
1: Ja, danke, dass du angerufen hast.
2: Und bleibt gesund.
0: Ja, machen wir.
1: Danke, tschüss.
0: Ciao. Ein kleiner Kakao.
1: So, bitte jetzt aber keiner mehr anrufen und keiner mehr bestätigen, dass euer Mann auch genauso ist. Bitte nicht anrufen am Kiss Contact 030 20 19 17 17. Mann!
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0: Das übliche Kiss Nation. Wir werden verwöhnt, es ist kostenlos und auf einmal Werbung. Aber es ist eigentlich gar nicht so schlimm. Biggity Biggity Big Mo's Morning Show, so und Franzi und Biggity Big Mo hier. Es geht um ChatGPT, es geht um die kostenlose Variante. Die ist ja ab jetzt mit Werbung. Bin ich auch mal gespannt, ob es eher nervt oder halt okay ist, weil es ist nur unten eine Anzeige. Es ist jetzt nicht in der Antwort von ChatGPT, dass da jetzt auch irgendwie ein Werbevorschlag kommt. Deswegen eigentlich alles okay. Aber mal eine ganz andere Frage zu ChatGPT. Und zwar eine random Frage. Was war eure letzte random Frage an ChatGPT? Ruft mal an, sagt's bitte. 030 2019 1717 17 am Kiss Contact jetzt aus Berlin Mariendorf. Jenny, sag mal.
1: Ey, es ist wirklich zu witzig, ne? Und zwar haben wir ausprobiert oder gefragt, wie unser Baby aussehen würde.
0: Oh.
1: Ja, wir saßen wirklich da und mussten so lachen und dachten, ey, wie strange ist das eigentlich? Und was soll ich euch sagen? Da kam so ein süßes kleines Baby raus. So ein kleines süßes Mädchen mit ganz hellen blauen Augen und blonden Haaren. Und das ist total witzig. Wir haben es tatsächlich dann auch mit Freunden gemacht und mal so geschaut, ne? Manche haben einfach nur Jungs bekommen, bei uns kam immer ein Mädchen raus. Also ich finde es wirklich random.
2: Ist das so, Kind schon auf der Welt?
0: Ja, genau.
1: Nee, also ich bin mit einer Frau, lebe ich zusammen. Meine Frau Sarah und ich, wir haben keine Kinder, wir wollen auch keine Kinder. Aber trotzdem waren wir echt neugierig, einfach mal zu wissen, was so dabei rauskommen würde.
2: Verstehe. Ihr habt rein hypothetisch euer Kind erstellt.
1: Ja, rein hypothetisch, genau.
2: Okay.
0: Das ist aber auch geil.
1: Ja.
0: Aber jetzt macht ihr nichts draus. Jetzt habt ihr quasi ein virtuelles Baby.
2: Genau. Und bei euren Freunden hat es aber ganz gut gepasst, ja?
1: Ja, es hat eigentlich bei allen gut gepasst. Komisch war, dass alle anderen haben alle Jungs bekommen und alle waren schon größer. Also wir haben es dann echt ausprobiert. Wieso habt ihr schon ältere Kinder und wir haben Baby? Also ich kann es euch nicht sagen, aber...
2: Chatty will euch was sagen.
1: Ja, ich glaube auch. Wir haben auch so gesagt, also eigentlich, vielleicht sollten wir wirklich mal drüber nachdenken. Aber es ist crazy, wirklich.
0: Ey, aber richtig geil. Richtig geile Inspiration. Und ich werde das heute auch machen mit meiner Frau. Ich mache ein Bild.
2: Du hast genug Kinder.
0: Ich weiß, aber ich mache ein Bild mit meiner Frau und sage, wie würden unsere Kinder aussehen. Mach mal drei Kinder und dann gucke ich mit meinen richtigen drei Kindern zusammen, wie unsere drei virtuellen Kinder aussehen.
2: Ja, das können wir machen.
0: Und dann mal gucken.
1: Ja, eigentlich wäre ich neugierig. Würde ich gerne mal sehen. Das ist wirklich witzig.
0: Danke.
2: Bringe nicht auf dumme Gedanken, Jenny, hier. Wir gucken, das macht ihr mal zusammen. Okay.
1: Ich habe nichts gesagt.
0: Danke für die Inspiration. Dir noch einen tollen Tag.
2: Dir auch. Mach's gut. Ciao, ciao.
0: Bye, bye.
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0: Es ist ja August und wir fangen immer dunkel an. Das ist krass wieder jetzt nach meiner, Urlaubs- und Elternzeitphase. Vor der Elternzeit war so noch hell früh vor der Morningshow und jetzt dunkel, dunkel und kalt.
1: Wettercheck mit Franzi. Winter is coming, aber nicht diese Woche. Es ist auf jeden Fall nicht mehr so warm wie die letzten Wochen. Nur noch so 20 bis 26 Grad sind drinne. Es gibt auch Gewitter, es gibt Schauer, es ist teilweise bedeckt. Es ist teilweise morgens wirklich fresh. Also hier in Berlin teilweise morgens 11 Grad oder so.
0: Ja.
1: Aber der Sommer ist noch nicht vorbei, Leute. Gerade Richtung Donnerstag wird es wieder schöner. Es sind bis zu 30 Grad zum Beispiel im Süden von Deutschland drin. Also es ist noch nicht vorbei und ihr müsst auf jeden Fall noch chillen. Der Herbst, der fängt noch lange nicht an und ihr müsst auch noch nicht die Stiefel und die Strumpfhosen wieder aus dem Schrank graben.
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What?

0: ist auch fucking awesome, dass ihr dabei seid hier bei Kiss FM.
1: Ruhig jetzt hier.
0: Dienstag, 25. August. Guten Morgen,
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0: Franzi ist da, Biggie Big Mo hier und Michelle ist ready für die News, glaube ich.
3: Natürlich, guten Morgen.
0: Moin.
3: Die Sommerpause ist vorbei und für die Bundesregierung geht es direkt mit einer ziemlich langen To-Do-Liste weiter. Bundeskanzler Friedrich Merz und sein Kabinett treffen sich heute und morgen auf Schloss Neu-Hardenberg in Brandenburg. Dabei geht es um die Wirtschaft in Deutschland, aber auch um den Sommer mit extremer Hitze, Trockenheit und den vielen Waldbränden. Die Regierung will darüber sprechen, wie sich Deutschland besser auf solche Sommer vorbereiten kann. Es gibt was Neues zum Anschlagsversuch neulich am Flughafen in Leipzig. Dabei ging es wohl nicht nur um eine Drohne, sondern um drei Drohnen. Das berichten WDR, NDR und die Süddeutsche. Außerdem sei ein Sprengstoff gefunden worden, den es sonst nur beim Militär gibt. Wow. Der Flughafen ist ein wichtiges Drehkreuz fürs Militär und wird auch von der Ukraine genutzt. Deswegen wird vermutet, dass Russland dahinter stecken könnte. Wer in Italien über die Straße geht und dabei aufs Handy guckt, muss dafür bald eine Strafe zahlen.
0: Say what?
3: Geplant ist ein Bußgeld in Höhe von mindestens 75 Euro. Und es geht dabei nicht nur um Smartphone. Auch wer dabei ein Tablet, Laptop oder Kamera hat, könnte dann Ärger bekommen. Grund für die neuen Beschlüsse sind nämlich mehrere Unfälle. Ein Gericht hat entschieden, auch abgelenkte Fußgänger tragen eine Mitschuld. Im Oktober sollen die neuen Regeln dann offiziell beschlossen werden.
0: Absolut richtig so, aber ist es wirklich so? Macht ihr das? Habt ihr schon mal gemacht? Also klar, guckt man aufs Handy, aber mindestens bei der Straße guckt man noch ganz kurz nach links, rechts. Als ob ich mich nur auf meine Ohren verlasse.
3: Nee, aber ich glaube, wenn dann grün ist und du guckst nochmal schnell so aufs Handy.
0: Ach
3: auf
0: so, die bei der Ampel.
3: Ja, zum Beispiel. Oder auch beim Zebrastreifen oder so, guckst du kurz, gehst dann rüber und guckst dann aber nochmal aufs Handy.
1: Ich habe in jeder Situation schon auf mein Handy geguckt, wenn man das nicht sollte.
0: Wenn sie, Anzeige ist raus.
3: Ins Kino gehen ist immer noch ein Ding. In den ersten 6 Monaten des Jahres sind wieder mehr Menschen im Kino gewesen. Mehr als 47 Millionen Tickets wurden nämlich in Deutschland verkauft. Und es gibt auch ein Ranking, was bisher die beliebtesten Filme waren. Auf Platz 3 ist Der Teufel trägt Prada 2.
0: Hast du es gesehen, Franzi?
1: Klar.
0: Nicht.
3: Danach kommt der Film Michael.
0: Hast du es gesehen?
1: Na klar.
0: Ich nicht.
3: Den fand ich aber auch gut. Und auf Platz 1 ist Super Mario Galaxy, der Film.
1: Nee.
0: Warum hast du das denn nicht geguckt? Ich hab's auch nicht gesehen.
3: Ich auch nicht.
0: Wollen wir zusammen den Film gucken, Franzi?

0: Kiss Nation, Handy rauszücken. Wir kontrollieren mal eure Emojis, die ihr so benutzt.
1: The List.
0: Biggity, biggity, biggity, Big Mo's Morning Show ist auch und Franzi, Big Mo hier.
2: Hallo,
0: auf Kiss FM.
2: There's a new sheriff in town. Ein neuer, beliebtester Emoji 2025 weltweit. Und ich will ihn von dir wissen, beziehungsweise die Top 3.
0: Herz.
2: Nein, nicht mehr dabei.
0: Oder hier Sternschnuppe oder so, wurde auch mal aufbenutzt, oder?
2: Süß, aber nein, nicht dabei. Aber finde ich schön.
0: Ich benutze das nicht.
2: Richtig Gen Z, richtig süß finde ich das, Mo.
0: Hä, denkst du, ich bin so ein alter Boomer oder was?
2: Ja, ich weiß es nicht.
0: Naja, ein Lach-Emoji.
2: Ja, welches denn?
0: Stimmt, es gibt ja so viele.
2: Ja.
0: Also nicht das, was schräg lacht, weil das Schräglachende ist Boomer, glaube ich.
2: Und das ist die Nummer 2. Ja, das schräglachende Boomer-Emoji ist die Nummer 2.
0: Und das gerade Lachende?
2: Ist die Nummer 3.
0: Das benutze ich immer. Oh.
2: Du meinst das gerade Lachende mit den Tränen in den Augen?
0: Ja, genau,
2: ne?
0: Genau.
2: Ja, das ist auf der 3. Also wir haben Silber und Bronze schon vergeben. Es ist übrigens weltweit, ne? Deswegen.
0: Ach so, und gibt's noch ein Lach-Emoji?
2: Es gibt noch ein Lach-Emoji. Ich würde sagen, dass Gen Z so geclaimed hat, dass jetzt nicht Lachen offensichtlich ist.
0: Das Heul-Emoji.
2: Genau,
0: zu
2: das.
0: Heulen vor
2: ja,
0: so richtig heulen.
2: Genau, das ist die 1. Das ist neu auf der 1. Und ich muss auch sagen, ich habe mich auch erwischt, wie ich das wirklich überproportional viel benutze.
0: Ich muss ja immer an Carolina denken. Die benutzt es immer in Kombination mit dem Lachen in Emoji.
2: Genau. Und ich kann dir ansonsten noch sagen, es gibt noch so ein paar Emojis, die kriegen jetzt so richtig Beliebtheit einfach. Die waren vorher nicht auf dem Radar, aber die sind jetzt weltweit richtig beliebt. Zum Beispiel die Rose.
0: Nee, langweilig.
2: Ist sehr, sehr beliebt geworden. Das zerbrochene Herz wird auch immer beliebter.
0: Ja.
2: Die rausgestreckte Zunge, diese eklige.
0: Nee.
2: Die so aussieht wie so eine Hundezunge.
0: Ja, nee, direkt Anzeige.
2: Und tatsächlich, ich kann das jetzt nicht so gut nachmachen, aber dieser Emoji hier.
0: Ja.
2: Weißt du, der
0: aber,
2: so.
0: Ja, aber was bedeutet es genau? Das heißt so.
2: Geld? Nee.
0: Oder also so ja. Preach oder...
2: Ja, genau. Also das, wo man so die Finger so aneinander reibt, Leute.
0: Mm.
2: Könnt ihr uns mal sagen, was das bedeutet?
0: Ja, was bedeutet das?
2: Genau, auch der ist inzwischen sehr, sehr beliebt. Aber die beliebtesten weltweit sind das heulende Vorlachen-Emoji, dann das schräglachende Emoji und das lachende mit den Tränen in den Augen.
0: Okay, also Kiss Nation, wenn ihr so richtig up-to-date sein wollt im Emoji-Game, dann müsst ihr jetzt so wirklich heulen. Heulen-Emoji, wenn es lustig sein soll, ne?
2: Richtig.
0: Gut.
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0: Geiler Track von Luciano und Jazik, schöner deutscher R&B mit deutschem Rap. Das ist Home of Hip Hop und R&B, das ist KISS FM. Biggity Biggity Big Mo's Morning Show, Franzi und Big Mo hier. Und ich glaube, dafür seid ihr nicht ready, was hier gleich auf euch zukommt, was ihr gleich hören werdet.
1: Also alle, die so chronisch online sind wie ich, die haben vielleicht diesen Account auch schon gefunden. Es geht gerade ein Account auf TikTok viral, sogar amerikanische TikToker berichten über ihn. Es ist eine frugale WG aus Deutschland.
0: Aus Deutschland und Amerika redet darüber. Was ist da los?
1: Es ist ein bisschen hardcore.
2: Wir sind zu dritt und wir haben in unserer WG feste Duschtage festgelegt, an dem jeder von uns duschen darf. Dafür haben wir wöchentlich einen Duschplan an der Dusche und man hakt einfach ab, wenn man geduscht hat. Außerdem benutzen wir drei alle zusammen ein Handtuch. Wir sind drei Mädels und wir duschen ja eh. Das heißt, das Handtuch bleibt sauber, weil wir sind ja auch sauber.
0: Ja, das macht auch Sinn. Nach dem Duschen ist man sauber. Das mache ich genauso. Wenn ich nach dem Duschen sehe, ich habe kein Handtuch, dann nehme ich das von meiner Frau, weil ich bin ja sauber.
1: Oh Gott. Um Gottes Willen, das muss Ragebait sein. In deinem Fall und auch im Fall dieser WG. Nein. Und genau das ist der Vorwurf. In 10 Minuten im Up-to-Date checken wir mal diesen TikTok-Account, was die so an frugalen Spartipps haben.
0: Geil.
1: Und ob sie eigentlich ein Ragebait-Account sind.
0: Ey,
1: wir checken.
0: Ich bin noch Sparfuchs Mo, ich freue mich drauf.
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0: Kleiner Wettercheck, wie es denn heute aussieht. Gestern kam ja die Sonne nochmal so richtig schön raus. War richtig geil, als ich da schön auf der Bank saß, auf dem Spielplatz.
1: Voll, vor allem Richtung Nachmittag, ne?
0: Ja.
1: Auch heute, ich finde es krass, wie kalt es dann doch losgeht morgen.
0: Ja, ne?
1: Wir sind hier gerade bei 10 Grad bei uns in Berlin, aber es wird noch wärmer, das auf jeden Fall. Heute sind so 23 Grad drin. Allerdings kann es im Laufe des Tages auch immer mal wieder regnen. Heute also nicht so schön. Es wird aber noch schön die Tage, vor allem morgen und am Donnerstag. Da gibt es sogar bis zu 29 Grad im Süden von Deutschland wieder.
0: Und wenn ihr noch mehr Infos wollt zu eurem Kiez, dann schön online hören. KISS FM App oder kissfm.de, da haben wir einiges Cooles für euch geregelt. Und gleich in der Playlist als nächstes.

0: der neueste geile Track. Letzten Freitag kam es raus. Dann haben wir ihn kurz 50 Mal hintereinander gespielt. Dann hat sich kurz Sido gemeldet. Und jetzt ist er ganz normal in der Playlist drin. Sido, ja. Ist er gleich hier auf KISS.
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2: Ich bin Sammy Deluxe.
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2: Ich bin geboren in Hamburg.
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2: Meine Roots sind ein sudanesischer Vater und eine deutsche Mama.
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1: Und dieser Junge, Sidos Sohn, ist er? Ist er?
2: Ja, das ist Bo.
1: Ist er? Wie, ist was? Er.
2: Bo heißt er.
1: Bo? Mhm. Oder nennen wir ihn Biggity Biggity Big Bo?
2: Können wir auch machen.
1: Biggity Biggity Big Mo's Morning Show und Franzi und Big Mo hier. Und einige wird das jetzt gleich hart triggern, was ihr hören werdet. Also ich finde es eigentlich richtig gut. Und
2: legt
1: ich will
2: doch vielleicht
1: Spartricks
2: das,
1: lernen.
2: Ja, legt doch das halbe Eibrötchen nochmal weg, wenn ihr gerade am Frühstücken seid. Dieser Account ist wahrscheinlich der beste Ragebait-Account 2026, wenn es nicht ernst gemeint ist. Last but literally never
1: least. Up to date. Was hast du da für einen TikTok-Account gefunden, Franzi?
2: Alle, die chronisch online sind, die kennen den schon. Vor 4 Tagen ist nämlich ein TikTok-Account aus dem Boden gestampft worden. Er heißt Frugale WG. Seitdem hat er Millionen Views eingesammelt. Sogar amerikanische Accounts fangen an, über diese Dreier-Mädels-WG aus Deutschland zu berichten.
1: Was heißt nochmal frugal?
2: Frugal heißt extrem sparsam.
1: Oh, das gefällt mir.
2: Kiki, Anna und Eli nehmen uns mit in den Alltag einer minimalistischen und sehr, sehr sparsamen WG. Problem ist, das ist einfach zu hart. Das ist zu heftig, was sie da machen.
3: Wir sind zu dritt und wir haben in unserer WG feste Duschtage festgelegt, an denen jeder von uns duschen darf. Dafür haben wir wöchentlich einen Duschplan an der Dusche und man hakt einfach ab, wenn man geduscht hat. Außerdem benutzen wir drei alle zusammen ein Handtuch. Wir sind 3 Mädels und wir duschen ja eh. Das heißt, das Handtuch bleibt sauber, weil wir sind ja auch sauber.
1: Oh. Finde ich vollkommen okay. Oh,
2: nein, findest du nicht. Okay, nein,
1: doch,
2: hör auf.
1: Unter der Dusche wird doch... Unter der Dusche wäscht man sich mit Seife. Wenn ich aus der Dusche rauskomme, bin ich sauber.
2: Mo, das ist so widerlich. Und das weißt du auch.
1: Ich benutze auch das Handtuch meiner Frau.
2: Ja.
1: Ich sag's ihr nicht, aber ich tu's.
2: Auch an so Stellen?
1: Die sind doch sauber, die Ritzen da unten.
2: Oh mein Gott. Oh. Ja. Okay, alles klar. Also das findest du schon mal nicht so dolle?
1: Nee.
2: Alles klar, kein Problem. Es gibt noch andere Regeln in dieser WG.
3: Wir haben nicht nur Zeiten fürs Duschen, sondern auch für die Zeiten, wann wir unser Handy laden. Wir haben einfach ein Ladekabel und Steckdose in der Küche. Oh. Und jeder darf nur zu den festgelegten Ladezeiten laden. So sparen wir jede Menge Strom und außerdem auch das Geld für mehrere Ladekabel. Weil wir haben eh alle ein iPhone. Und auch da gibt es natürlich Belohnungen, wenn wir unser Handy mal nicht laden an einem Tag. Man ist eh viel zu viel am Handy.
1: Das stimmt, ja. Einfach mal den Luxus anerkennen, den man hat, dass wir immer überall aufladen können. Haben andere nicht?
2: Ich kann euch auf jeden Fall sagen, eine der Belohnungen ist zum Beispiel, wenn man nicht geduscht hat einen Tag, dann darf man eine Stunde länger sein Handy aufladen. Ich bin schon tief drin in diesem Account. Und dann gibt es natürlich auch noch Regeln für Gäste dieser WG.
3: Wenn wir dann doch mal Besuch haben, dann haben wir dieses kleine Spendenglas am Eingang aufgestellt. Das ist dafür da, dass Leute da ein bisschen was reinschmeißen können. Und das machen die meisten dann auch. Weil sie benutzen ja auch unser Wasser, manchmal auch Warmwasser, Heizung und so weiter. Und sollen sich daher an den Kosten.
1: Und so kann man auch gar keine Gäste haben.
2: Ist wirklich so. Die Kommentare unter diesen Videos sind natürlich crazy. Also Leute schreiben von, ich wohne nicht dort, aber ich möchte trotzdem ausziehen. Das sind so... wer nicht duscht, wird belohnt. Was ist das für ein Ragebait? Frugale WG mit 3 iPhones im Haushalt, genau mein Humor. Oder es klingt eher nach Fungal als frugal. Das sind so die Top-Kommentare unter diesen Videos. Wie gesagt, ich bin davon überzeugt, dass das ein Ragebait-Account ist und dass diese 3 Mäuse das Internet durchgespielt haben. Und genau diese Art der Aufmerksamkeit gerade super finden. Wir beten mal, dass es Ragebait ist. Ansonsten, ich finde es super ekelhaft.
1: Das sind genau die Sachen, die wir beim Up-to-Date hören wollen. Also wenn ihr euch so richtig aufregen wollt oder Spartipps wollt, dann checkt mal die frugale WG bei TikTok. Check

0: Ey, Mo, kennst du das Milgram-Experiment?
1: Ich habe mal davon gehört, aber wieder vergessen, was es war.
0: 1961 war das. Normale Menschen haben die Befehle von Autoritätspersonen, denen haben die gehorcht und haben Leuten Stromschläge verpasst.
1: Ja.
0: Kennst du das?
1: Ja, genau.
0: Genau. Eigentlich sollte es zeigen, dass Menschen die Befehle von Autoritätspersonen, auch wenn sie dem eigenen Gewissen widersprechen, befolgen. Es hat aber auch gezeigt, wie weit Menschen von ihrem eigenen moralischen Kompass abweichen. Wenn es auch um sie selber geht, um ihren eigenen Vorteil.
1: Warum sagst du das so mit so einem Lächeln?
0: Weil ich das Gefühl habe, dass wir unser eigenes Milgram-Experiment hier bei KISS machen.
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1: Franzi und Big Mo hier auf KISS FM. Guten Morgen, KISS Nation. Also das Gute ist, hier geht es nicht um Stromschläge, sondern hier geht es um Geld.
0: Ja.
1: Zwei Menschen am KISS Contact, die kennen sich nicht und die müssen sich einigen. Ey, yo, wollen wir uns 200 Euro teilen, also für jeden 100 Euro? Oder wird einer von den beiden Schauspielern? Weil dann, wenn man das Geld stiehlt, dann kriegt einer alleine 500 Euro. Das ist halt sehr viel.
0: Ihr tretet gegeneinander an und ihr habt nur wenige Sekunden, um den anderen von eurer Entscheidung zu überzeugen. Ihr könnt versprechen, ihr könnt bluffen, ihr könnt eiskalt lügen, ihr könnt flehen, ihr könnt das alles tun, aber ihr müsst euch entscheiden und ihr müsst am Ende auch mit eurer eigenen Entscheidung leben. Und so klang das in der Vergangenheit.
3: Ey, Mareike, es tut mir total leid. Ich war sehr böse. Es tut mir sehr leid.
4: Charakterschwein.
3: Es tut mir leid.
4: Ich falle ungleich.
5: Habe ich mir gedacht.
1: Habe ich mir aber nicht gedacht, Daniel. Ich habe dir vertraut.
0: Was ist mit euch?
3: Ich hätte mich auf jeden Fall echt geschämt.
4: Ich glaube immer, Karma ist eine Bitch und kommt zurück.
3: Ja, never trust a man, ne? Girls, hier wisst ihr Bescheid.
1: Ich bin wieder bereit. Bist du bereit, Franzi, für ein Gefühlschaos? Weil auch wir Moderatorinnen hier wurden ja auch geblendet und wir dachten,
0: das
1: wird safe. Die werden safe teilen und dann hat doch einer gestealt.
0: Immer haben wir uns in die Irre führen lassen von den süßen Mausis, die hier gesagt haben, Frauen halten zusammen, ja. Mütter halten zusammen, ich bin arbeitslos, meine Freundin ist schwanger, bitte, bitte teil das Geld mit mir. Jedes Mal habe ich mich irgendwie mit auf den Holzweg begeben.
1: Ja.
0: Mit allen Kandidaten und Kandidatinnen hier. Ich bin sowas von bereit. I'm ready to get hurt again.
1: Also für die Teufelchen in der KISS Nation, überlegt euch schon mal eine passende Story, die halbwegs authentisch klingt, wenn ihr faken wollt. Und für alle anderen, wenn ihr Bock auf Geld habt, also entweder 100 Euro, wenn ihr teilt, dann KISS. Aber wenn ihr stehlen wollt, 500 Euro.
0: Oh, was für ein schöner Song.
1: Das schmeckt. Ab nächste Woche wird gespielt und jetzt geht's weiter mit Rihanna. California King Band.
0: Geil.
1: 7:38 Uhr. Guten Morgen.

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0: 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Drake started from the bottom. Now we here um gleich 7:56
1: ja, auf
0: Kiss FM.
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0: Ja, man, das ist Urban.
1: Started at Uni Potsdam, ja.
0: Urban Francie, straight aus Flensburg, hier am Start für euch.
1: Und ihr so?
0: You know what
1: Michelle
0: it is.
1: Michelle started in Braunschweig, now she's here, yeah.
0: Und was wird jetzt vertickt, Francie?
1: Big Mo started in der Technikabteilung, now he's here, yes.
0: Stimmt, wirklich? Yeah. Studierter Informatiker, now
1: yes,
0: here.
1: Sir.
0: So.
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0: Mit Michelle.
3: Guten Morgen. Auch für die Bundesregierung ist die Sommerpause jetzt vorbei. Ab heute treffen sich Bundeskanzler Friedrich Merz und seine Ministerinnen und Minister für 2 Tage auf Schloss Neu-Hardenberg in Brandenburg.
0: Klingt nach Wellness.
3: Dort wollen sie klären, was so in den nächsten Monaten alles ganz oben auf der To-Do-Liste steht. Vor allem geht es darum, wie die deutsche Wirtschaft wieder besser in Schwung kommt. Aber nach diesem extrem heißen Sommer geht es auch um einen besseren Hitzeschutz. Große Beschlüsse werden jetzt bei diesem Treffen allerdings noch nicht erwartet.
0: Bitte nicht auf die Idee kommen, die Steuern nochmal zu erhöhen oder noch andere Steuern zu erhöhen.
3: Ja, bitte! Kurz vor der wichtigen Kongresswahl im November will US-Präsident Donald Trump die Briefwahl deutlich einschränken und der Supreme Court hat ihm dafür jetzt auch erstmal den Weg freigemacht. Nach Trumps Plan sollen Briefwahlunterlagen nur noch an Menschen verschickt werden, die auf staatlich erstellten Listen bestätigter US-Bürger stehen. Mhm. Kritiker befürchten, dass dadurch Menschen ihre Stimme nicht abgeben können, obwohl sie eigentlich wahlberechtigt sind.
0: Ja, wirklich.
3: Ganz durch ist Trump mit seinen Plänen aber auch noch nicht. Vor der Wahl dürfte es deshalb noch mehrere Prozesse geben.
0: Und das ist auch der gute Reminder für uns und vor allem auch für die faulen Menschen, noch Briefwahl zu beantragen. Ich will das auch noch machen und ich sehe gerade, bis zum 15.09. ist das hier möglich.
3: Genau, in Berlin wird am 20. September gewählt. Denk dran. Bill Kaulitz ist Fan von Nina Chuba. Bei ihrem Konzert in Hamburg standen die beiden sogar zusammen auf der Bühne und haben den Song Fata Morgana performt.

0: Ende des Jahres gehen Tokyo Hotel dann ja auch selbst noch auf Tour. Und im Dezember ist dann diese Wetten, das Ausgabe mit Bill und Tom Kaulitz.
1: Ja!
2: Mhm. Wieder voll vergessen. Oh. Das fühlt sich immer noch so an wie ein Prank, aber das ist ja wirklich so und das wird wirklich passieren.
0: Das wird wirklich passieren.
1: Oh, da freue ich mich aber.
2: Denke, die werde ich sogar einschalten. Da werde ich mir auch Wetten, das angucken. Und wenn die auf Tour gehen, ich meine, Tom und Bill Kaulitz waren doch vor einiger Zeit hier bei Kiss FM in unseren coolen Videostudios. Guckt euch alle Videos auf YouTube und überall
1: an.
2: War so geil. Und die hatten so einen Spaß. Wir haben Sektchen alle zusammen getrunken oder Champagner. Und also ganz ehrlich, kommt bitte nochmal vorbei, Tom und Bill. Bis bald.

0: Und auch hey an alle dazwischen und außerhalb. 8:06 ist es. Hit 'em up style. Geil. Lang nicht mehr gehört. Blue Cantrell. Home of Hip Hop und R&B. Das ist Kiss FM. Schön, dass ihr mit am Start seid. Franzi.
1: Hi.
0: Biggity Biggity Big Mo hier.
1: Guten
0: und
1: Morgen.
0: Kiss FM ist auch das hier. Kontra K. Asphalt und Tennissocken. Ich wette, lange nicht mehr gehört.
1: Jahre.
0: Und bald werdet ihr sogar noch viel mehr hören.
1: Yes.
0: Denn es gibt Neues von Kontra K.
1: Er hat den Countdown für den Vorverkauf von seinem neuen Album bestätigt, gestartet. Donnerstag 14 Uhr geht's los. Viel mehr ist noch nicht bekannt. In seinem Shop läuft einfach nur gerade der Countdown runter mit einem kurzen Text, was Kunst für ihn bedeutet. Freiheit und Leben, by the way. Außerdem hat er auf Instagram gepostet, dass er eigentlich 2 Alben fertig hat. Also vielleicht wird's ja sogar ein Doppelalbum ab Donnerstag. Okay, alles klar.
0: Also
1: keiner mag Streber, Kontra K.
0: Na doch, in dem Fall schon.
1: Vielleicht kommt also ein Doppelalbum am Donnerstag, aber eins wird's wohl auf jeden Fall geben. Das ist neu und dann, ja, hat er halt auch irgendwie noch bestätigt, dass er hier zu uns kommt, oder nicht?
0: Ja, er war lange nicht mehr da, deswegen habe ich ihm direkt, als wir on air drüber geredet haben, eine Sprachnachricht geschickt und meinte, komm mal sofort vorbei, und er hat auch sofort reagiert.
2: Du bist ein Schatz. Ja, ganz liebe Grüße an euch zurück. Lieb, dass ihr darüber berichtet, über die wichtigsten News des Tages.
0: Ja, natürlich.
2: Ja, ich komme sehr gerne vorbei. Sag mir wann und dann fliege ich ein.
0: Ja, und ich habe gesagt, komm jetzt sofort, diese Woche noch vorbei.
2: Jo, also Ende September bin ich sowieso da, vor meinem Klassikkonzert, und dann würde ich natürlich sehr, sehr gerne rumkommen, wenn ihr wollt.
0: Ja, gut, dann halt Ende September.
1: Ist auch okay.
0: Moment mal, stopp. Klassikkonzert?
1: Ja, auch das hat Kontra K noch in der Pipeline. Ein exklusives Konzert im Deutschen Schauspielhaus in Hamburg. Am 2. Oktober wird er von einem 65-köpfigen Orchester begleitet. Alle seine Songs werden neu arrangiert.
0: Oh.
1: Es ist seine einzige Deutschland-Show in diesem Jahr. Und es ist das größte Live-Konzert-Kino-Abenteuer jemals. Ihr könnt es dann im Kino gucken und dafür werden wir sogar Tickets haben.
0: Was ist das denn für ein Komplettpaket hier? Also Ende
1: September,
0: Kontra K bei uns, er hat es bestätigt. Wir haben Tickets dann für sein Klassik-Ding und das wird doch einfach nur geil. Und wir haben dazu auch noch ein Video, was er auch kommentiert hat. Guckt euch mal an, was er da mit Herzchen kommentiert hat. Und jetzt Kontra K noch hier in der Kiss FM Playlist mit Asphalt und Tennissocken. Guten Morgen!

0: geil. Aber natürlich dieses Original. Ne? Ich hoffe, das ist vielen bewusst. Wenn nicht, finden wir es jetzt kurz raus. Hier auf
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2: Wir gucken einmal hinter den Track, denn der wurde gesampelt tatsächlich.
0: Ja, aber bevor ich das Original zeige, muss ich noch ganz kurz eine andere Version zeigen, weil Ring My Bell wird oft gerne benutzt.
2: Ja, das stimmt.
0: Da denke ich natürlich an Will Smith, a.k.a. Fresh Prince, noch als er mit DJ Jazzy Jeff Musik gemacht hat. Da gibt es auch eine coole Ring My Bell Version. You could always hop in your car and you can come and ring my bell. Einfach so ein geiles, gute Laune-Ding, ey.
2: You can ring.
0: Also egal, wer was macht, daraus kann man eigentlich nur was Gutes machen. Aber jetzt kommen wir mal ganz kurz zum Original von Anita Ward aus dem Jahr 1979, Ring My Bell.

0: Ein weltweiter Disco-Hit war das damals mit dem charakteristischen Klang einer Kuhglocke.
1: Ja, die Kuhglocken. Kuhglocken machen einfach immer glücklich.
0: Und wusstest du, dass Ring My Bell auch was Sexuelles heißt?
1: Naja, irgendwelche Glocken am Körper sollen halt geläutet werden.
0: Ja, ja.
1: Aber welche Glocken genau? Die Glocken hier bei den Frauen oder die Glocken bei den Männern?
0: Einfach
1: unten
0: generell
1: oben?
0: Die Glocken. Die Glocken, die werden geläutet. Einfach, ich glaube, es hat was mit einem Orgasmus zu tun.
1: Also Leute, einfach mal, macht mal ein bisschen Ring My Bell wieder, um glücklich zu werden. Das gibt's gleich auf Kiss FM. Ganz viel Gefühl mit The Weeknd und The Hills.
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1: Kurzer kleiner Check hier am Dienstag, 25. August. Franzi.
0: Mikro an.
1: Ja, warum machst du aus überhaupt?
0: Ich weiß auch nicht. Tatsächlich jetzt gerade noch ganz schön bewölkt, aber das wird im Laufe des Tages auf jeden Fall ein bisschen besser, vor allem im Norden von Deutschland. Da wird sogar richtig sonnig teilweise, bis zu 25 Grad.
1: In der Mitte von euch.
0: Ja, wirklich schön von euch. Schön von euch, für euch. Auch vereinzelte Regenschauer sind hier zum Beispiel bei uns in Berlin. Die sind auf jeden Fall möglich heute und auch im Süden ist es super wechselhaft und es gibt auch Gewitter, denn es wird wieder ein bisschen wärmer. Vor allem die nächsten Tage, Donnerstag dann Höchsttemperaturen, 28 Grad sind da nochmal drin und deswegen kann es auch am Freitag und Richtung Wochenende nochmal gewittern. Der Sommer ist aber noch nicht vorbei, also wir brauchen noch keine Herbstfits. Das brauchen wir wirklich noch nicht.
1: 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Bei Faschanim gibt es dann auch noch nach The Weeknd. Also es lohnt sich, wie immer hier dran zu bleiben bei Kiss FM.
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0: Home of Hip-Hop und R&B, Baby, das ist Kiss FM und Ladies and Gentlemen, hoffentlich ist keiner von euch krank, weil wenn Frauen krank sind, ihr schafft es irgendwie immer noch trotzdem, das Leben zu regeln, ne? Aber wenn Männer krank sind, wir können halt nichts dafür. Franzi und Biggie, Biggie, Big Mo hier.
1: Hi,
0: und
1: good
0: Jenny, Kisshörerin Jenny aus Berlin-Spandau, die kennt es auch, ne? Dein Mann ist auch immer so ein Übertreiber?
2: Ja, leider schon. Ein Weltuntergang.
1: Ja, wirklich?
0: Ja, aber wir können nichts dafür.
2: Was meinst du immer braucht? Ein Kakao.
1: Ein Kakao.
3: Oh, wie so ein kleiner Fünfjähriger.
1: Ein Kakao.
0: Ja, Mann, wir Männer werden dann immer so zu kleinen Jungs und können einfach nicht mehr. Es ist einfach so.
1: Aber das liegt auch in der Biologie begründet, Mo. Denn was lustig klingt, hat einen ernsten Hintergrund. Ihr seid in eurer Infektabwehr uns Frauen unterlegen. Keime erwischen euch schwerer.
0: Das sagen wir doch die ganze Zeit, weil ihr Frauen liebt es, euch darüber lustig zu machen,
1: ja,
0: wie wir Männer einfach kleine Jungs sind. Und da haben sich so viele Ladies gemeldet, auch gestern schon. Und jetzt endlich mal hier ein Mann, der auch Stellung nehmen möchte.
4: Ich muss ja mal eine Lanze brechen für die Männer hier.
0: Ja.
4: Also, es gibt doch Männer, die nicht rumjammern.
0: Ja.
4: Und einfach ihre eine Krankheit mit sich selber ausmachen und das entspannt auch überstehen.
0: Ne?
4: Ohne großes Gejammer. Ja. Deshalb ist das auch in Ordnung. Und dann kann man Ingwer trinken, Ingwer-Shots machen,
0: genau,
4: und so weiter.
0: Ja.
4: Ein bisschen Kryptostat, ein bisschen Hausapotheke. Man hat ein paar Sachen schon zu Hause.
0: Ja, Kryptostat würde ich jetzt nicht nehmen, das unterdrückt ja alles. Aber ich bin auch Fan Ingwer-Shot. Und mein Geheimtipp ist auch noch, sobald ich irgendwas merke,
1: ja,
0: irgendwas kratzt und kribbelt,
1: ja,
0: Knoblauchzehe roh kauen und essen.
1: Ich habe immer Zink
0: super
1: gehört, dass Zink so
0: auch
1: sehr helfen
0: gut
1: soll.
0: Ballert
1: genau
0: alles rein.
1: Ja, Leute, das männliche Immunsystem arbeitet tatsächlich weniger effizient. Deswegen schäme ich mich ein bisschen, dass ich in der Vergangenheit mich eventuell ein bisschen lustig gemacht habe.
0: Ja, hört, hört.
1: Über meine Partner.
0: Ja.
1: Es tut mir leid. Es tut mir leid. Aber es ist einfach so süß. Es ist so witzig. Und ihr leidet so sehr.
0: Na gut, aber wir gönnen euch ja den Spaß. Also wenn sich noch ein paar Ladies hier irgendwie darüber lustig machen wollen, wie doll krank wir Männer sind bei den Mini-Schnupfen, dann los, feel free, schick eine Sprachnachricht an den 030 2019 1717. Hier ist Charlie X, hier X mit 360.

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4: Ja.
3: Ja. Und jetzt 0 Euro.
4: Ja, wir haben ja nichts verloren.
3: Doch, ihr habt Ehre und Würde verloren.
6: 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Nur bei
1: und euer Gesicht habt ihr verloren, Tanja und Nico. Zwei Kandidaten, eine Entscheidung, klauen oder vertrauen. Ab Montag geht's wieder los. Aber seid vorsichtig, Leute. Wenn ihr euch beide gegenseitig verarscht, geht ihr beide leer aus.
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0: baby mach piano, baby mach piano, baby mach piano. Summer Jam, Billa Joe mit Kilimanjaro. Gleich 9 Uhr am Dienstag, 25. August. Guten Morgen, Kiss Nation.
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0: Nicht nur bei euch ist die Sommerpause vorbei, sondern auch woanders, Michelle.
2: Guten Morgen. Ja, auch für die Bundesregierung geht es jetzt direkt weiter und zwar mit einer ziemlich langen To-Do-Liste. Bundeskanzler Friedrich Merz und sein Kabinett treffen sich heute und morgen auf Schloss Neu-Hardenberg in Brandenburg. Dabei geht es um die Wirtschaft in Deutschland und auch um den Sommer mit extremer Hitze, Trockenheit und den vielen Waldbränden. Die Regierung will darüber sprechen, wie sich Deutschland besser auf solche Sommer vorbereiten kann.
0: Lass mich raten, nochmal Steuern irgendwo erhöhen,
2: damit wir noch mehr Geld haben. Bitte
0: ja,
2: nicht.
0: Genau, ja.
2: Es gibt noch was Neues zum Anschlagsversuch neulich am Flughafen in Leipzig. Dabei ging es wohl nicht nur um eine Drohne, sondern um drei Drohnen. Das berichten WDR, NDR und die Süddeutsche. Außerdem sei ein Sprengstoff gefunden worden, den sonst das Militär verwendet. Der Flughafen ist auch ein wichtiges Drehkreuz fürs Militär und wird auch von der Ukraine genutzt. Deswegen wird vermutet, dass Russland dahinter stecken könnte. Wer in Italien über die Straße geht und aufs Handy guckt, muss dafür bald eine Strafe zahlen. Geplant ist ein Bußgeld in Höhe von mindestens 75 Euro. Und es geht da nicht nur um Smartphone, auch wer auf Tablet, Laptop oder Kamera schaut, könnte Ärger bekommen. Grund für die neuen Beschlüsse sind mehrere Unfälle. Ein Gericht hat nämlich entschieden, auch abgelenkte Fußgänger tragen eine Mitschuld. Im Oktober sollen die neuen Regeln dann beschlossen werden.
3: Ist eigentlich ganz okay.
0: Ist super, aber was ich mir gerade vorstellen musste, wer geht denn mit einem Laptop Top über die Straße. So mitten, ja, ich bin im Homeoffice, bin gerade in einem Meeting drin und gehe dabei über die Straße oder was?
3: Klingt wie so ein Film, so als ob das so in Manhattan passiert.
0: Ja.
2: Stimmt. Und auch in Frankreich sind die Sommerferien vorbei.
0: Oh.
2: Und da gibt es jetzt ein Handyverbot an allen Schulen, also auch für die Oberstufe. Das hat Präsident Macron durchgesetzt. Eigentlich wollte Frankreich Social Media für unter 15-Jährige generell verbieten. Das hat nicht geklappt, aber an den Schulen dürfen Handys jetzt nicht mehr benutzt werden.
0: Ja, eigentlich eine ganz okay Sache. Ich bin ein bisschen branded, weil meine Frau Lehrerin ist.
2: Ja. Ja,
0: und das ist schon gut, weil man sich dann eher auf die wichtigen Dinge konzentrieren kann. Und es beugt natürlich auch vor irgendwie Cybermobbing und so weiter.
2: Ja,
0: dass
2: das
0: man
2: voll.
0: Irgendwie einen irgendwo mobbt und heimliche Videos macht. Deswegen ist schon, glaube ich, ganz sinnvoll. Und nach der Schule können sie ja suchten, was das Zeug hält.

0: Kiss Nation, Handy rauszücken. Wir kontrollieren mal eure Emojis, die ihr so benutzt. The List. Biggity, Biggity, Biggity, Big Mo's Morning Show ist auch und Franzi Big Mo hier.
1: Hallo,
0: auf Kiss FM.
1: There's a new sheriff in town. Ein neuer, beliebtester Emoji 2025 weltweit. Und ich will ihn von dir wissen, beziehungsweise die Top 3.
0: Herz.
1: Nein, nicht mehr dabei.
0: Oder hier Sternschnuppe oder so, wurde auch mal oft benutzt, oder?
1: Süß, aber nein, nicht dabei. Aber finde ich schön.
0: Ich benutze das nicht.
1: Richtig Gen Z, richtig süß finde ich das, Mo.
0: Hä, denkst du, ich bin so ein alter Boomer oder was?
1: Ja. Ich weiß es nicht.
0: Naja, ein Lach-Emoji.
1: Ja, welches denn?
0: Stimmt, es gibt ja so viele.
1: Ja.
0: Also nicht das, was schräg lacht, weil das Schräglachende ist Boomer, glaube ich.
1: Und das ist die Nummer 2. Ja, das schräglachende Boomer-Emoji ist die Nummer 2.
0: Und das gerade Lachende?
1: Ist die Nummer 3.
0: Das benutze ich immer. Oh.
1: Du meinst das gerade Lachende mit den Tränen in den Augen?
0: Ja, genau,
1: ne?
0: genau.
1: Ja, das ist auf der 3. Also wir haben Silber und Bronze schon vergeben. Es ist übrigens weltweit, ne? Deswegen.
0: Ach so, und gibt es noch ein Lach-Emoji?
1: Es gibt noch ein Lach-Emoji. Ich würde sagen, dass Gen Z so geclaimed hat, dass jetzt nicht Lachen offensichtlich ist.
0: Das Heul-Emoji.
1: Genau,
0: zu heulen, vor
1: genau.
0: So richtig heulen.
1: Genau, das ist die 1. Das ist neu auf der 1. Und ich muss auch sagen, ich habe mich auch erwischt, wie ich das wirklich überproportional viel benutze.
0: Ich muss ja immer an Carolina denken. Die benutzt es immer in Kombination mit dem Lachen in Emoji.
1: Genau. Und ich kann dir ansonsten noch sagen, es gibt noch so ein paar Emojis, die kriegen jetzt so richtig Beliebtheit einfach. Die waren vorher nicht auf dem Radar, aber die sind jetzt weltweit richtig beliebt. Zum Beispiel die Rose.
0: Nee, langweilig.
1: Ist sehr, sehr beliebt geworden. Das zerbrochene Herz wird auch immer beliebter.
0: Ja.
1: Die rausgestreckte Zunge, diese eklige.
0: Nee.
1: Die so aussieht wie so eine Hundezunge.
0: Ja, nee, direkt Anzeige.
1: Und tatsächlich, ich kann das jetzt nicht so gut nachmachen, aber dieser Emoji hier.
0: Ja.
1: Weißt du, der
0: aber,
1: so.
0: Ja, aber was bedeutet das genau? Das heißt so.
1: Geld? Nee.
0: Oder also so Preach oder.
1: Ja, genau. Also das, wo man so die Finger so aneinander reibt, Leute.
0: Mm.
1: Könnt ihr uns mal sagen, was das bedeutet?
0: Ja, was bedeutet das?
1: Genau, auch der ist inzwischen sehr, sehr beliebt. Aber die beliebtesten weltweit sind das heulende vor Lachen Emoji, dann das schräg lachende Emoji und das lachende mit den Tränen in den Augen.
0: Okay, also Kiss Nation, wenn ihr so richtig up-to-date sein wollt im Emoji-Game, dann müsst ihr jetzt so wirklich heulen. Heulen-Emoji, wenn es lustig sein soll, ne?
1: Richtig.
2: Gut. 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

0: Zeit.
1: Mein Name ist Green und ihr hört Big Morning Mouse. Ach so, mein Name ist Green und ihr hört Big Mouse Morning Shows. Big Mouse, ne, nicht Mouse, Mouse, Mouse, Big Mouse Morning Show. Ihr hört die Big Mouse. Okay, Big Mouse. Das ist so, ich bin, wenn ich auch, kennt ihr das, wenn ihr an der Tafel steht und ihr jetzt beobachtet werdet, dann kann ich nicht mal 1 plus 1 rechnen? Obwohl es, okay, warte mal, ich ganz kurz durchatmen. 5 Sekunden. Big Mouse, Moos, einfach das Moos. Ja. Dann denke ich an das deutsche Wort Moos. Ja. Mein Name ist Green und ihr hört Big Mouse Morning Show.

0: bleib doch da. Finch und Green mit Kopangan. Um 9.25 Uhr am Dienstag, 25. August. Guten Morgen.
1: Ist dieser TikTok-Account der krasseste Ragebait 2026?
2: Last but literally never least. Up to date.
0: Keine Ahnung, Franzi, ich glaube aber nicht.
1: Vor 4 Tagen ist dieser TikTok-Account Frugale WG aus dem Boden gestampft worden und hat seitdem Millionen Views gesammelt. Sogar amerikanische Accounts fangen an, über diese Dreier-Mädels-WG aus Deutschland zu berichten.
0: Sogar Amerika, wow.
1: Kiki, Anna und Ellie nehmen uns nämlich mit in ihren Alltag ihrer minimalistischen, sparsamen und frugalen WG. Frugaler Lifestyle bedeutet halt, wahnsinnig sparsam zu sein. Eigentlich zielt er darauf ab, dass man mit 40 schon in Rente gehen kann, weil man so sparsam lebt.
0: Ach so, war das, ja.
1: Genau, weil man so sparsam lebt, dass man sich halt alles Mögliche ansparen kann. Frugale Lifestyle.
0: Ich bin Sparfuchs Mo, ich bin interessiert.
1: Ja, aber du hast keinen frugalen Lifestyle, weil hör mal hier rein, was Kiki, Anna und Ellie in ihrer WG machen, um Geld zu sparen.
3: Wir sind zu dritt und wir haben in unserer WG feste Duschtage festgelegt, an dem jeder von uns duschen darf. Dafür haben wir wöchentlich einen Duschplan an der Dusche und man hakt einfach ab, wenn man geduscht hat. Außerdem benutzen wir drei alle zusammen ein Handtuch. Wir sind 3 Mädels und wir duschen ja eh, das heißt, das Handtuch bleibt sauber, weil wir sind ja auch sauber.
0: Ja, das finde ich vollkommen okay, muss man auch weniger waschen, das wenn man nur ein Handtuch hat.
1: Mo, das ist ekelhaft and you know it.
0: Ich sag's
1: and
0: mal,
1: you know.
0: Nein, nach dem Duschen ist doch jeder sauber.
1: Nein, und hör auf, das Handtuch deiner Frau zu benutzen, vor allem, wenn du das in diesen Parts hattest an deinem Körper.
0: In welchen Parts? Du meinst da unten?
1: Ja, denn auch da musst du dich ja abtrocknen. Stop. Aber tatsächlich sind die Duschtage und die festen Zeiten zum Duschen nicht das einzig Frugale bei denen in der WG. Es gibt noch ganz, ganz viele andere Sachen. Unter anderem teilen sie sich ein einziges Ferrero Rocher in der Mitte durch, packen Öl nach dem Braten wieder zurück.
0: Voll schlau.
1: Um es nochmal zu verwenden oder haben hier noch Regeln.
3: Wir haben nicht nur Zeiten fürs Duschen, sondern auch für die Zeiten, wann wir unser Handy laden. Wir haben einfach ein Ladekabel und Steckdose in der Küche und jeder darf nur zu den festgelegten Ladezeiten laden. So sparen wir jede Menge Strom und außerdem auch das Geld für mehrere Ladekabel, weil wir haben eh alle ein iPhone. Und auch da gibt es natürlich Belohnungen, wenn wir unser Handy mal nicht laden an einem Tag. Man ist eh viel zu viel am Handy.
0: Ja, und auch generell mal ein bisschen aufmerksamer dafür werden, was für einen Luxus wir eigentlich leben, wo wir überall aufladen können. Finde ich super.
1: Mo findet es super. Viele in den Kommentaren beten, dass es Ragebait ist und sagen, das ist wirklich ekelhaft. Ich wohne zwar nicht bei euch, aber ich möchte trotzdem ausziehen. Ich bin gespannt, ob es sich jetzt noch aufklären wird, ob das Ganze Ragebait ist oder nicht. Ich meine, sie haben Millionen Views angesammelt. Vielleicht ist es wirklich nur Aufmerksamkeitshascherei.
0: Also wenn ihr ein paar Spartipps haben wollt, frugale WG abchecken. Wenn ihr euch aufregen wollt, frugale WG abchecken. Post Malone gibt's jetzt mit White Iverson hier auf KISS FM um 9.28 Uhr. Moinsen!

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1: Wir gehen in die nächste Runde, Kiss Nation. Franzi und Big Mo,
2: hallo.
1: Hier, guten Morgen.
2: Es geht wieder los. 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
1: Und die jeweiligen Kandidaten sind nur am KISS-Contact. Ich habe das WhatsApp-Phone in der Hand, ne? Und dann schreiben die halt KISS, wenn sie teilen wollen. 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Und nur ich sehe die Antwort und gebe das hier nicht preis.
2: Ganz wichtig, bestehlt ihr euch gegenseitig, geht ihr komplett leer aus. Das ist der Twist an der ganzen Story.
1: Komm, wir blicken mal nochmal kurz rein, was wir so in Staffel 1 gemacht haben. Hier haben wir Laura, die hat irgendwie einen 5000 Euro Autoschaden, ist Mama von 3 Kindern. Und auf der anderen Seite Patricia, Single, Studentin und fliegt nach Malle zu einer Freundin.
4: Ja, also wie gesagt, wir kennen uns ja nicht, aber ich würde es dir auch trotzdem gönnen. Jeder hat, wie gesagt, seine Rechnungen, du deine Reise, ich die Kinder oder halt auch das Auto, je nachdem. Ich glaube, wenn wir uns beide glücklich machen, sind wir gut dabei.
1: Patricia, und jetzt du?
5: Ja, also ich sehe es genauso wie du. Zwar bin ich Studentin und will auch mal in Urlaub fahren, aber auch würde ich mich wahrscheinlich über 100 Euro mehr freuen, als wenn ich hier irgendwie ein auf übel die Assi Braut mache und hier noch eine Mutti mit 3 Kindern abzocke. Von daher würde ich mich auch über 100 Euro sehr, sehr freuen.
1: Ich sehe die Nachrichten. Ihr werdet beide nicht leer ausgehen, das ist doch schon mal gut.
5: Oh. Oh.
1: Aber hier hat jemand gut geschauspielert. Hier hat jemand, wie wir erwartet haben, KISS geschrieben. Aber eine Person hat Steal geschrieben.
5: Tut mir so leid.
1: Laura hat Steal geschrieben.
5: So
1: Laura, du

0: Okay, Laura, hast du wirklich Kinder? Nee. Hast du wirklich einen Autoschaden? Oder hast du diese Geschichte nur frei erfunden?
1: Nein, das ist tatsächlich alles wahr. Die Kinder heißen Emma, Paul und Niki.
0: Patricia, du gehst ja auf jeden Fall mit ordentlich viel Ehre nach Hause. Zwar mit keinem Geld.
1: Absolut.
0: Und du hast dafür gesorgt, dass eine Dreifach-Mama, Laura, 500 Euro kriegt.
1: Danke.
0: Na, Emma hat einige Worte gehalten.
2: Nichtsdestotrotz, es könnt auch beide Geld mit nach Hause nehmen.
0: Ja.
2: Wenn ihr euch halt gegenseitig vertraut und wenn ihr gute Menschen seid.
0: Überlegt doch schon mal, ob ihr Schauspielern wollt oder ob ihr teilen wollt. Kiss oder Stil. 100 Euro oder 500 Euro. Und Staffel 2 von Kiss oder Stil geht dann nächste Woche Montag los.
2: Yay.
0: Jetzt Alia.

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2: mit Michelle. Auch für die Bundesregierung ist die Sommerpause vorbei. Ab heute treffen sich Bundeskanzler Friedrich Merz und seine Ministerinnen und Minister für 2 Tage auf Schloss Neuhardenberg in Brandenburg. Dort wollen sie klären, was in den nächsten Monaten ganz oben auf der To-Do-Liste steht. Vor allem soll es darum gehen, wie die deutsche Wirtschaft wieder besser in Schwung kommt. Aber nach dem extrem heißen Sommer ist auch ein besserer Hitzeschutz Thema. Große Beschlüsse sind bei dem Treffen allerdings noch nicht geplant. Kurz vor der wichtigen Kongresswahl im November will US-Präsident Donald Trump die Briefwahl deutlich einschränken. Und der Supreme Court hat ihm dafür jetzt erstmal den Weg freigemacht. Nach Trumps Plan sollen Briefwahlunterlagen nur noch an Menschen verschickt werden, die auf staatlich erstellten Listen bestätigter US-Bürger stehen. Kritiker befürchten, dass dadurch Menschen ihre Stimme nicht abgeben können, obwohl sie wahlberechtigt sind. Ganz durch ist Trump mit seinen Plänen allerdings noch nicht. Vor der Wahl dürfte es deshalb noch mehrere Prozesse geben. Bill Kaulitz ist Fan von Nina Chuba. Bei ihrem Konzert in Hamburg standen die beiden sogar zusammen auf der Bühne und haben den Song Fata Morgana performt.

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2: Einen wunderschönen Dienstag wünsche ich euch. Hier ist Sherry. Leute, ich muss sagen, man ist automatisch einfach schon besser gelaunt, wenn die Sonne scheint. Ne? Gestern im Vergleich, wo es irgendwie grau und ungemütlich kalt war, wollte man irgendwie am liebsten einfach nur im Bett bleiben. Deswegen, ey, ist doch super, wenn ihr alle motiviert seid. Ich bin's auf jeden Fall und gebe euch die Energy. Und wir starten jetzt mit Mucke von Flo in die Stunde. Das ist Leak It hier für euch auf KISS.

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0: Selena Gomez und Becky G hier auf Kiss FM, das euer Dienstag. Ich bin Cherry. Ich sag's euch ehrlich, Leute, sobald die Sonne scheint, hat man doch automatisch eine andere Energy. Das ist doch heute schön. Gleich gibt's Mucke von Doechii und SZA mit Girl Get Up. Und erstmal schauen wir aufs Wetter.
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0: Also Leute, die Sonne scheint, ist schon mal ein gutes Zeitlicht. Heute ist auch der letzte Tag, wo sie so full scheint, ohne paar Wölkchen an den Himmel. Aktuell hier in Berlin City haben wir 18 Grad. Es bleibt heute trocken und schön sonnig bei Maximaltemperaturen von 23 Grad. Also genießt doch das schöne Wetter, weil die nächsten Tage sieht es nicht gut aus.
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2: Mit ganz viel Selbstbewusstsein und breiter Brust kann ich euch versprechen, Leute, sowas funktioniert nur bei Kiss FM. Am Freitag haben wir diesen Track hier 50 Mal hintereinander in Big Mo's Morning Show gespielt. Das ist Sido mit Issa.
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2: Denn ihr habt es so verlangt. Ihr konntet jederzeit abbrechen, habt ihr aber nicht, stundenlang. Und dann hat sich auch noch eine ganz besondere Person bei uns gemeldet.
4: Oha. Hallo, guten Morgen, hier ist Siggi.
5: Nee.
2: Warte mal kurz.
5: Sido, ist das Sido?
4: Ja, man nennt mich auch Sido oder Sido.
5: Nein.
4: Guten Morgen.
5: Guten Morgen.
4: Könnt ihr vielleicht einmal dieses Lied Issa spielen? Für mich bitte.
5: Naja.
2: Der Bojan ist der Musikredakteur, also er entscheidet.
5: Und wenn Sido selber anruft und sagt, er wünscht sich den Song von Sido Issa,
2: ja,
5: dann spielen wir natürlich nicht. Nein, ich weiß, natürlich spielen wir den. Nein, natürlich spielen wir den. Hallo.

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to school, back to work, ne? Vielleicht für einige von euch die erste Woche wieder zurück auf der Arbeit. Die Schule hat ja auch begonnen, ne? Man muss ja auch erstmal ein bisschen reinkommen, Leute. Deswegen macht langsam. Ich bin für euch da. Das ist Kiss FM. Ich bin Sherry. Und jetzt gibt's erstmal Mucke von Doechii und SZA. Das ist

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1: Bald gibt's was Neues von Kontra K. Er hat nämlich einen Countdown für den Vorverkauf seines neuen Albums gestartet.
2: Stellt euch den Timer. Donnerstag, 14 Uhr, beginnt der Vorverkauf.
1: Also Donnerstag, 14 Uhr. Viel mehr ist aber auch noch nicht bekannt. Aber das ist Grund genug für uns, mal wieder bei ihm nachzufragen, wann er das nächste Mal bei Kiss vorbeikommen wird.
2: Ja, ich komme sehr gerne vorbei. Sag mir wann und dann fliege ich ein. Also Ende September bin ich sowieso da vor meinem Klassikkonzert und dann würde ich natürlich sehr, sehr gerne rumkommen, wenn ihr wollt.
1: Dann wird es auf jeden Fall auch noch mehr Infos zum neuen Album geben. Auf Instagram hat er schon gepostet, dass er genug Material für 2 Alben hat. Also vielleicht wird sogar ein Doppelalbum.
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0: Kiss FM, das ist Home of Hip-Hop and R&B. Ich bin Sherry, einen wunderschönen Dienstag wünsche ich euch. Und gleich gibt's Mucke von French Montana und Max B, das ist Ever Since You Left Me. 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

0: Freaked Out von Fat Papi hier auf Kiss FM. Das ist Home of Hip Hop and R&B. Ich bin Sherry. Einen wunderschönen Dienstag. Schön, dass ihr alle am Start seid, Leute. Egal, ob ihr gerade noch in der Schule seid oder auf der Arbeit. Gleich gibt's erstmal Mucke von Shakira und Burna Boy mit Die Die. Davor schauen wir erstmal aufs Wetter.
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0: Tolles Wetter, Leute. Die Sonne ist am Scheinen. Aktuell haben wir hier 18 Grad in Berlin City. Es bleibt den ganzen Tag trocken. Die Sonne ist am Scheinen, bevor es dann die nächsten Tage bewölkt und wieder regnerisch wird. Also genießt es heute nochmal.
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1: Bald gibt's was Neues von Kontra K. Er hat nämlich einen Countdown für den Vorverkauf seines neuen Albums gestartet.
2: Stellt euch den Timer. Donnerstag, 14 Uhr, beginnt der Vorverkauf.
1: Also Donnerstag, 14 Uhr. Viel mehr ist aber auch noch nicht bekannt. Aber das ist Grund genug für uns, mal wieder bei ihm nachzufragen, wann er das nächste Mal bei Kiss vorbeikommen wird.
2: Ja, ich komme sehr gerne vorbei. Sag mir wann und dann fliege ich ein. Also Ende September bin ich sowieso da. Vor meinem Klassikkonzert und dann würde ich natürlich sehr, sehr gerne rumkommen, wenn ihr wollt.
1: Dann wird es auf jeden Fall auch noch mehr Infos zum neuen Album geben. Auf Instagram hat er schon gepostet, dass er genug Material für 2 Alben hat. Also vielleicht wird sogar ein Doppelalbum.
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Luciano und Jazik mit Gimme Love hier auf Kiss FM. 11.40 Uhr haben wir es. Das ist Kiss FM. Ich bin Sherry. Und Leute, für viele von euch ging ja jetzt auch wieder die Schule los oder back to work nach dem Urlaub. Da muss man sich erstmal ein bisschen eingrufen. Ne? Und das machen wir gemeinsam mit geiler Mucke hier für euch jetzt auf Kiss. Talk Dirty von Jason Derulo featuring 2 Chainz. Let's go!

0: Kalani featuring Lil Wayne, Another Lover, hier am Dienstag auf Kiss FM. Ich bin Sherry. Und Leute, gleich gibt's ein bisschen Deutschrap auf die Ohren. Ich hoffe, du findest Liebe. Von UFO 361 featuring Nina Chuba, Liebe. Und UFO geht ja auch ab September, genau einen Monat, auf Tour. Viele Stops sind dabei, Stuttgart, Hamburg, Oberhausen. Also gebt euch auf jeden Fall.
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2: Einen wunderschönen Dienstag, eine schöne Mittagspause, Leute. Hier ist Sherry für euch und wir starten direkt in die Stunde mit einem absoluten geilen Track. Und zwar von Paschanim. Der gibt ja so gut wie nie Interviews, aber er war bei uns im Kiss Tower für sein neues Album Lounge Music. Ist ein sehr krasses Album geworden. Das ganze Interview könnt ihr euch nochmal auf kissfm.de anhören. Und dieser Track ist von seinem neuen Album. Sehr geil, das ist Augenblick von Paschanim. Hier für euch auf Kiss.

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So klingt Kiss FM, das ist euer Dienstag. Ich bin Sherry. Leute, für viele von euch ging ja die Woche die Schule wieder los. Viele von euch sind vielleicht nach dem Urlaub wieder zurück zur Arbeit gekommen. Das ist schon so ein anderes Feeling, wenn man dann wieder so merkt, okay, jetzt geht wieder alles los, aber ey, das packen wir gemeinsam. Und man muss auch manchmal einfach so ein gutes Mindset haben. Ich gebe euch da ein kleines Motto, Young, Wild and Free. Und das ist die Mut, das ist Snoop Dogg, Wiz Khalifa und Bruno Mars.

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2: Heute mit mir, Sherry. Was geht ab, Leute? Einen wunderschönen Dienstag wünsche ich euch. Ey, die Sonne ist am Scheinen. Angenehme 22 Grad. So kann doch mal ein Tag starten. Also wenn ihr gerade auf der Arbeit seid und vielleicht bald Feierabend habt, ne, dann könnt ihr noch was Schönes unternehmen.

0: Euer Dienstag hier auf Kiss FM mit mir, Sherry. Leute, wenn es ums Geld geht, zeigen wir doch alle unser wahres Gesicht.
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0: It's back, baby. Wir bringen Kiss or Steal back. Ab nächste Woche Montag geht's los. Wir wollen natürlich herausfinden, wie gierig seid ihr wirklich, wenn's um Geld geht. Ihr klärt euch 500 Euro, aber nur, wenn ihr uns dafür euren schlechten Charakter zeigt. Und wir haben das Spiel ja schon mal gespielt und da wart ihr sehr gierig.
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0: Wieder richtig, richtig abgehen, Leute. Kiss or Steal ist back am Montag. Im Big Mouse Morning Show geht's dann wieder los. Alle Infos findet ihr dazu auf kissfm.de.

0: gleich in der KISS-Playlist. Aber erstmal schauen wir aufs Wetter.
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2: Und es ist so schön, Leute. Aktuell haben wir 23 Grad. Die Sonne ist hier am Scheinen. Fühlt sich aber irgendwie auch ein bisschen wärmer an. Und die Blätter fallen ja so langsam runter. Das ist wie so ein Start einfach langsam in den Herbst. Aber genießt das schöne Wetter noch, wenn ihr gleich in den Feierabend geht oder nach der Schule. Ist auf jeden Fall schön. Bleibt auch heute noch so und trocken.
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since You Left Me von French Montana. Max B, das ist Kiss FM, Home of Hip-Hop and R&B. Ich bin Cherry. Und Leute, heute ist so ein Tag. Ich komme mich vor, als wäre schon Oktober. So, die Sonne scheint, es ist auch ganz angenehm draußen. Die Blätter sind auch alle schon fast gefärbt und auf dem Boden. Also für mich kann der Herbst ja schon kommen. Wie ist es bei euch? Seid ihr noch so im Last-Summer-Modus? Oder sagt ihr auch so, ey, von mir aus kann Herbst, Weihnachten, Halloween, alles jetzt schon kommen. 030 20 19 17 17. Jetzt gibt es erstmal Mucke von Ted McRae. Das ist Greedy.

0: La Veste von J Balvin und Ryan Castro. Schön, dass ihr am Start seid. Das ist Kiss FM, das ist euer Mittag. Ich bin Cherry. Und Leute, ey, genießt das schöne Wetter, ne? Es ist richtig, richtig nett. Also jetzt nach Feierabend, nach der Schule, rausgehen, ey. Sehr, sehr geil. Und gleich gibt's Mucke von Pop Smoke, What You Know About Love.
1: Verarscht.
2: Ja, da sieht man halt den wahren Charakter.

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1: Buongiorno, buon martedì. Welcome, Kiss Nation. Es ist Dienstag, der 25. August 2026. 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

0: Beautiful Olivia Dean, Man I Need. Home of Hip-Hop and R&B. 11 Minuten nach 14 Uhr ist es. Einen wunderschönen Dienstagnachmittag, Kiss Nation. Hier ist Gianluca live und ihr seid nicht ready für das spannendste Game, das es jemals in der Story von Kiss gab.
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0: Ja, auch wenn das nur wie so ein beiläufiger Claim klingt, der große Charaktertest, aber hier zeigt sich wirklich, aus was von einem Holz ihr geschnitzt seid. Denn wenn ihr glaubt, dass ihr gute Menschen seid, wartet mal ab, bis ihr euch dieser Challenge stellt. Ab Montag geht's los. Wir stellen euch auf die Probe und finden raus, wie weit würdet ihr für 500 Euro gehen. Ihr habt nämlich die Chance auf einen lilanen, aber nur, wenn ihr uns dafür den schlechten Charakter zeigt, der in uns allen irgendwie drin steckt. Bei manchen deutlich mehr, bei manchen deutlich weniger. Bei jeder Runde sind zwei Kisser am Telefon und müssen sich entscheiden, Kohle teilen mit dem Wort Kiss oder 500 Euro alleine krallen mit dem Wort Steal. Sagen beide Kisser Kiss, dann geht jeder mit einem Huni nach Hause. Sagen beide Steal, gehen beide leer aus. Wenn auch nur eine Person Kiss sagt und die andere Steal, dann bekommt die Person, die Steal reingeschickt hat, 500 Euro und der andere eben nichts. Kurzer Reminder, wie krass es beim letzten Mal bei uns abging.
2: Ey, Mareike, es tut mir total leid. Ich war sehr böse. Es tut mir sehr leid.
3: Ha, Charakterschwein.
4: Es tut mir leid.
3: Ich fall ungleich.
5: Habe ich mir gedacht.
6: Habe ich mir aber nicht gedacht, Daniel. Ich habe dir vertraut.
7: Was ist mit euch?
3: Ich hätte mich auf jeden Fall echt geschehen. Ich glaube immer, Karma ist eine Bitch und kommt zurück.
7: Ja, never trust a man, ne? Girls, hier wisst ihr Bescheid.
0: Yes, baby. Und Kiss Nation, ready machen für das spannendste Game, das ihr bei Kiss jemals gezockt habt. Montag geht's los in Big Mo's Morning Show. Aber ihr könnt jetzt schon exklusiv alle Infos dazu nochmal bei uns abchecken in der Kiss FM App.

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1: Mit ganz viel Selbstbewusstsein und breiter Brust kann ich euch versprechen, Leute, sowas funktioniert nur bei Kiss FM. Am Freitag haben wir diesen Track hier 50 Mal hintereinander in Big Mo's Morning Show gespielt. Das ist Sido mit Issa.
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1: Denn ihr habt es so verlangt. Ihr konntet jederzeit abbrechen, habt ihr aber nicht, stundenlang. Und dann hat sich auch noch eine ganz besondere Person bei uns gemeldet.
3: Uah. Hallo, guten Morgen, hier ist Siggi.
4: Nee. Nee.
1: Warte mal kurz.
4: Siggi, Sido, Sido, Siggi, Sido, ist das Sido?
3: Ja, man nennt mich auch Sido oder Sido.
4: Nein.
3: Guten Morgen.
4: Nee. Guten Morgen.
3: Könnt ihr vielleicht einmal dieses Lied Issa spielen? Für mich bitte.
4: Naja.
1: Ey, der Bojan ist der Musikredakteur, also er entscheidet.
4: Und wenn Sido selber anruft und sagt, er wünscht sich den Song von Sido, ist er.
1: Ja.
4: Dann spielen wir natürlich nicht. Nein, ich weiß, natürlich spielen wir den. Nein, natürlich spielen wir den. Hallo?

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0: Im Club, ragazzi. Buonasera, Kiss Nation. Es ist kurz nach halb drei.
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0: Kommt gut in den Feierabend. Ihr habt ja noch ein paar Stunden auf der Uhr. Und alle, die jetzt gerade am Essen sind, Achtung, Triggerwarnung. Und das sage ich eigentlich nie, weil mir ist echt gesagt, egal. Aber es kann extrem eklig werden. Ihr habt gemerkt, ich bin nicht mehr alleine im Studio. Es liegt aber nicht an ihr, dass es eklig wird. Im Gegenteil. Hey. Aber ich muss sie begrüßen. Ladies and Gentlemen, Kollegin Sherry in the house.
2: Hello.
3: Wir machen Session in Brits.
0: So. Sherry, es wird widerlich, wie ich finde.
2: Ich habe eine Frage erstmal.
0: Kotzreiz schon vorprogrammiert?
2: Ja, ganz schlimm.
0: Ja, ich erkläre euch jetzt sofort, warum Kiss Nation.
2: Also, Johnny, Kiss Nation, wisst ihr, was eine frugale WG ist?
0: Ich wusste es bis vor einem Tag nicht.
2: Ja, so.
0: Also bis gestern wusste ich nicht.
2: Ja, dann gehe ich gleich mal auf. Also eine frugale WG ist eine Wohngemeinschaft, in der die Bewohner sehr bescheiden, sparsam und minimalistisch leben, um Geld zu sparen.
0: So, klingt jetzt, auf Papier gar nicht mal verkehrt, ne? Ja. Nachhaltig so, aber,
2: ja, okay, aber jetzt kommt dieses Aber. Es gibt einen Account auf TikTok, der seit ein paar Tagen erschienen ist, Frugale WG heißt er. Der hat inzwischen Millionen Views, sogar aus den USA berichten die über diese drei Girls, Kiki, Anna und Ellie, wohnen eben zu dritt in dieser WG und da wird halt gespart, wie und wo man kann und ja.
0: Zum Beispiel
2: so.
0: Dusche.
2: Genau.
0: Ja, pass auf.
4: Wir sind zu dritt und wir haben in unserer WG feste Duschtage festgelegt, an dem jeder von uns duschen darf. Dafür haben wir wöchentlich einen Duschplan an der Dusche und man hakt einfach ab, wenn man geduscht hat. Außerdem benutzen wir drei alle zusammen ein Handtuch. Wir sind drei Mädels und wir duschen ja eh. Das heißt, das Handtuch bleibt sauber, weil wir sind ja auch sauber.
0: Nein!
2: Nein, Bruder!
0: Das habe ich nicht gehört. Aber das ist Raid, das muss doch Rage Bait sein.
2: Ja, ich glaube auch, das ist einfach so ein Fake.
0: Drei Mädels, die duschen alle drei Tage, Handtuch bleibt ja eh sauber. Nein!
2: Nein,
0: du wirst
2: Bruder.
0: Doch auch, also,
2: ja,
0: weißt
2: eben.
0: Du so?
2: Erstmal das und noch Hitze in dies und das bei 30, 40, also nee, sorry. Und ich glaube auch tatsächlich, dass es einfach ein Fake ist.
0: Ich glaube, das ist Rage Bait 1000.
2: Same.
0: Aber es geht ja noch weiter, die haben das ja weitergezogen. Auch das sind Aussagen aus diesem TikTok-Video von dem Account Frugale WG. Thema Handyladen.
4: Wir haben nicht nur Zeiten fürs Duschen, sondern auch für die Zeiten, wann wir unser Handy laden. Wir haben
2: einfach
4: ein Ladekabel und Steckdose in der Küche und jeder darf nur zu den festgelegten Ladezeiten laden. So sparen wir jede Menge Strom und außerdem auch das Geld für mehrere Ladekabel, weil wir haben eh alle ein iPhone. Und auch da gibt es natürlich Belohnungen, wenn wir unser Handy mal nicht laden an einem Tag. Man ist eh viel zu viel am Handy.
0: Also, du duschst dich alle drei Tage? Jeder hat seine festen Dusch- und Kackzeiten und ich darf nur um die und die Uhrzeit da, aber jeder hat iPhone.
2: Bruder, aber
0: jeder hat
2: iPhone?
0: iPhone 17 Pro,
2: wenn
0: jeder.
2: Wenn man Handy aus ist, Sherry, du darfst erst um 18:18 Uhr laden.
0: Ist ja noch schlimmer als bei Kiss. Also, was sind das für Regeln? Also, Entschuldigung. Es gibt aber noch eine Geschichte und es geht um Gäste. Wir werden Gäste in dieser frugalen WG machen.
2: Okay.
0: Wir hören mal.
4: Wenn wir dann doch mal Besuch haben, dann haben wir dieses kleine Spendenglas am Eingang aufgestellt. Das ist dafür da, dass Leute da ein bisschen was reinschmeißen können und das machen die meisten dann auch. Weil sie benutzen ja auch unser Wasser, manchmal auch Warmwasser, Heizung und so weiter und sollen sich daher an den Kosten beteiligen.
0: Ja, wirklich.
2: Kommt rein, mal 20 Cent bitte einmal für uns alle.
0: Ich finde die drei wesentlich schlimmer als dieses eine Influencer-Pärchen, das da für jede Geburtstagsparty sie geschmissen haben. Erinnerst du dich? Wir haben ja berichtet, Influencer-Pärchen irgendwie auf Malle oder so, wo die waren.
2: Wo die irgendwie Geld von den Gästen
0: verlangt. Naja.
2: Also manche
0: die sind
2: Leute,
0: schlimmer, die drei.
2: Ich weiß nicht, also entweder ist dieses TikTok und Insta ist gestört, einfach nur für die Klicks, dass die das machen. Aber stell dir mal vor, Bruder, das ist ernsthaft.
0: Stell dir vor.
2: Nee, Gianni, du darfst erst um 19 Uhr heute pissen gehen, ne?
0: Das Wasser ist da billiger.
2: Ja.
0: Also. Mal abgesehen davon, ich glaube, wir gehen mal davon aus, es ist Scam und Rage-Bait.
2: Ja, safe.
0: Ich glaube schon, dass es so eine Leute gibt. So eine Denunzianten und Aufpasser und was auch immer. Ich glaube aber, wie soll ich sagen, ich halte das auch für extrem gefährlich. Weil, Thema Hygiene.
2: Safe.
0: Weißt du, was du da für ein Herpes unten rumkriegst? Wenn du da von mir benutzte Handtuch dir unten rumreibst, da wird ja alles rot und lila.
2: Oh Gott, Leute, ich kann das alles nicht. Also auf jeden Fall, falls ihr mal lachen wollt oder euch...
0: Tippt einen auf TikTok und Insta Frugale WG. Dankeschön, Sherry.
2: Ich gehe jetzt duschen, um 14:38 Uhr gehe ich jetzt pissen hier kurz.
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0: Oh Gott.

0: Album mit Trans, Walk It Down. Hier ist Kiss FM, euer Home of Hip-Hop in R&B. Um exakt 3:15, da geht's. Gianluca live, gleich mit Drake in der Playlist. Außerdem Sido mit seiner neuen Nummer Issa und noch viel, viel mehr.
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0: Ich fasse mich kurz, mehr Sonne als Wolken. Zumindest gilt das für Berlin, Hamburg, Köln, Dresden, Hannover, Leipzig, Schwerin. Überall sonst sehr viel Regen, fette graue Wolken. Also wenn wir jetzt gerade live auf die Kiss FM Weather Map schauen, kommt fast komplett Hessen einfach nur grau und regnerisch. Südlich von NRW, also Nordrhein-Pfalz, Teile des Saarlandes auch voll mit Regen. Baden-Württemberg bzw. Kurpfalz und Oberraum Baden auch alles voll mit Regen. Auch Teile Münchens, einfach nur regnerisch und nicht geil. Wie wird es die nächsten Tage? Nächsten Tage braucht ihr auch einen Regenschirm, zumindest wenn ihr Residents in Dresden und Leipzig seid. In Erfurt morgen viele Wolken, ein bisschen fresher bei nur 18 Grad. Überall sonst zeigt sich der Sommer wieder ein bisschen mehr. Und ich würde sagen, wenn ihr ins Schwimmbad wollt und könnt und Zeit habt, dann morgen. Nächsten Tage werden nämlich ein bisschen wilder, okay?
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0: Ihr hört Kiss FM, ihr seid die Kiss Nation. Und wer bist du?
1: Ich bin Soho Bani.
0: Woher kommst du?
1: Ich komme aus Berlin.
0: Was sind deine Roots?
1: Meine Roots sind Popmusik.
0: Was machst du?
1: Ich mache Musik.
0: Was ist cool an Hip-Hop?
1: Ich feiere die Coolness an Rap und Hip-Hop.
0: Was ist deine Message an die Kiss Nation?
1: Meine Message an alle Leute da draußen ist, steht zu euch, steht vor allem zu euren Fehlern und zu euren Makeln. Das ist der Scheiß, der euch einzigartig macht und der euch herausstechen lässt. Deswegen ownt das.
0: Das ist die Kiss Nation.

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2: Mit Elke. Heute und morgen kommt die schwarz-rote Bundesregierung in Neu-Hardenberg in Brandenburg zu einer Klausurtagung zusammen. Und es steht einiges auf dem Tagungsplan. Themen wie Klimawandel, Bedrohungen wie zuletzt der Drohnenangriff in Leipzig und auch die Situation in der Wirtschaft werden beraten. Kanzler Merz sagte, man werde unter anderem auch darüber sprechen, wie die Wettbewerbsfähigkeit der deutschen Wirtschaft gestärkt werden kann.
3: Wir wollen raus aus der Wachstumsschwäche unserer Wirtschaft. Wir wollen unserer Wirtschaft wieder Aufschwung und Beschäftigung ermöglichen. Wir haben das weitgehend selbst in der Hand. Deutschland kann im globalen Wettbewerb bestehen und wir können sogar ein Vorbild sein. Dafür muss aber der Staat die notwendigen und richtigen Voraussetzungen schaffen.
2: Zu dem Treffen sind auch Gäste aus der Wirtschaft eingeladen. Darunter der Chef von Siemens, Busch, und Handwerkspräsident Dittrich. In Deutschland fühlt sich jeder dritte Jugendliche durch Schulstress massiv belastet. Das zeigt eine Studie im Auftrag der Krankenkasse Barmer. Vor allem Mädchen setzt der Druck in der Schule demnach zu. 42% der Teenagerinnen gaben an, dadurch stark beeinträchtigt zu sein. Bei den Jungen sind es 25%. Auf den Plätzen 2 und 3 folgen Stress in der Familie und Einsamkeit. Barmer-Chef Christoph bezeichnete die hohe Belastung junger Frauen als alarmierend. Er forderte, die psychische Gesundheit junger Menschen mehr in den Mittelpunkt zu rücken. Australien verbannt künftig KI-Songs aus den Charts. Der zuständige Branchenverband teilte mit, man wolle damit den menschlichen Ursprung des künstlerischen Schaffens schützen. Die Änderungen treten ab Freitag in Kraft. Der Einsatz von KI sei zwar nicht verboten, heißt es, vollständig von KI erschaffene Musik werde künftig aber nicht mehr in die Charts aufgenommen.
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0: und auch selbst vertreten war. Ist noch nicht mal sein eigenes gewesen. Shock Value 2 aus dem Jahr 2009. Da kommt ja auch die Nummer her, zusammen mit So Shy, Morning After Dark. Nice Kiss Classic. Nein, es war Escape von Michael Jackson. Album, das posthum erschienen ist, 2014. Da hört man ihn stellenweise auch. Aber gut hinhören, wenn die Platte wieder rausholt. Und seitdem kam eigentlich gar keine eigene Platte im Sinne eines Albums, also Longplayer, her. Ich hoffe, dass Timbaland mal wieder ein bisschen wach wird, weil hier und da, der streamt jetzt auch sehr viel auf Twitch und auf TikTok, aber irgendwie konkrete neue Mucke macht er jetzt auch nicht. Schade, weil das war so die prägendste Zeit für sämtliche Kiss Classic Banger. Gianluca live für euch um 15.10 Uhr, was geht?
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0: Ein Kiss FM Original is back, ladies and gents. Einen wunderschönen Dienstag euch allen, aber wichtig ist der Tag am kommenden Montag. Bitte markieren im Kalender. 31.08. Da geht's los. Wir stellen euch auf die Probe und finden raus, wie weit würdet ihr für 500 Euro gehen. Kiss or Steal funktioniert folgendermaßen. Bei jeder Runde sind zwei Kisser am Telefon und entscheiden sich. Entweder Geld teilen mit dem Wort Kiss oder 500 Euro alleine krallen mit dem Wort Steal. Wenn Hörer A Kiss sagt und Hörer B auch Kiss sagt, dann teilen sie sich die Kohle und jeder geht mit einem Huni nach Hause. Sagt Hörer A Kiss und Hörer B Steal, bekommt Hörer B, der Steal geschrieben hat, 500 Euro. Sagen Hörer A und B beide Steal, gehen beide mit null Kohle nach Hause. Und es ging sehr, sehr, sehr, sehr krass ab. Das waren einige Reactions vom letzten Mal.
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0: Yes, baby. Beweist uns, Kiss Nation, was für einen beschissenen Charakter ihr habt und klärt euch 500 Euro. 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

0: Leak It von Flo. Nicer Track von wir in Richtung Feierabend. An diesem Dienstagnachmittag hier ist Gianluca live für euch auf KISS FM. Buonasera ragazzi. Gute Nachrichten für alle Contra K-Fans. Da kommt was Neues. Alle Infos dazu hat Kollegin Michelle aus den News für euch.
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2: Bald gibt's was Neues von Contra K. Er hat nämlich einen Countdown für den Vorverkauf seines neuen Albums gestartet.
3: Stellt euch den Timer. Donnerstag 14 Uhr beginnt der Boxvorverkauf.
2: Also Donnerstag 14 Uhr. Viel mehr ist aber auch noch nicht bekannt. Aber das ist Grund genug für uns, mal wieder bei ihm nachzufragen, wann er das nächste Mal bei KISS vorbeikommen wird.
3: Ich komme sehr gerne vorbei. Sag mir wann und dann fliege ich ein. Also Ende September bin ich sowieso da vor meinem Klassikkonzert und dann würde ich natürlich sehr, sehr gerne rumkommen, wenn ihr wollt.
2: Dann wird es auf jeden Fall auch noch mehr Infos zum neuen Album geben. Auf Instagram hat er schon gepostet, dass er genug Material für 2 Alben hat. Also vielleicht wird sogar ein Doppelalbum.
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We Can Be Friends. Von einer Frau, die mit Abstand eine der besten Stimmen im ganzen Game hat, Ariana Grande. Kiss FM am Start für euch, Ragazzi, hier ist Gianluca live. Und wusstet ihr, dass vor seinem großen Fame natürlich sehr viel Leid war? Ja, das ist die Story von Dante Thomas. Er ist als Sohn einer Opernsängerin in Salt Lake City aufgewachsen, hat sich aber mit frischen 18 Jahren ein One-Way-Ticket nach New York gekauft, um Musiker zu werden, um eben the next big thing zu werden. Und in seiner ersten Nacht hat er nicht in einem Luxushotel geschlafen oder sonst was. Nein, er hatte einfach keine Kohle mehr und ist auf einer Notfallliege in einem Busbahnhof in Manhattan eingepennt. Ja, ist wahre Geschichte. Wenige Jahre später hat ihn aber Fugees-Mitglied Pras im Studio entdeckt und nur zwei Wochen nach den Aufnahmen zur Miss California hatte Dante Thomas dann eben diesen Millionenplattenvertrag in der Tasche. Schade, dass es nur ein One-Hit-Wonder geworden ist, aber trotzdem bis heute einer der krassesten Giz-Classics, darf auf keiner geilen Party fehlen. Miss California jetzt für euch auf

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1: Mit Elke. Die Bundesregierung will bei ihrer zweitägigen Klausurtagung in Neu-Hardenberg in Brandenburg über einige wichtige Themen sprechen. Vor Beginn der Tagung sagte Kanzler Merz, man werde alles vorbereiten, was die Regierung für den weiteren Verlauf vorhat, denn es gibt einige Schwierigkeiten.
2: Wir haben Probleme, die zum Teil von außen kommen und die wir nicht ignorieren dürfen. Dazu gehören insbesondere das sich verändernde Klima. Dazu gehören aber auch die handelspolitischen Konflikte. Dazu gehören die globalen Ungleichgewichte. Und dazu gehört nicht zuletzt das Thema Sicherheit. Deutschland ist stärker ins Fadenkreuz hybrider Angreifer gerückt. Das zeigt nicht zuletzt der Angriff vom 4. August auf dem Flughafen in Leipzig.
1: Merz kündigte einen härteren Kurs gegen hybride Bedrohungen an. Deutschland müsse Angriffe besser abwehren und potenzielle Täter wirksam abschrecken. Die Stimmung in der deutschen Wirtschaft hält sich etwas auf. Der IFO-Geschäftsklimaindex ist leicht gestiegen. Das wichtigste deutsche Konjunkturbarometer zeigt damit den vierten Monat in Folge nach oben. Gute Werte gibt es im verarbeitenden Gewerbe und im Dienstleistungssektor. Bei der Autoindustrie sind die Werte dagegen schlechter. In Köln startet wieder die Gamescom, die weltweit größte Messe für Computer- und Videospiele. Heute Abend geht's los mit der Gamescom Opening Night, die auch live im Netz gestreamt wird. Gezeigt werden Weltpremieren, Trailer und Ankündigungen, so die Veranstalter. Ab morgen werden dann auf der Köln-Messe bis Sonntag über 300.000 Besucher aus mehr als 100 Ländern erwartet. Die Besucher können das Neueste aus der internationalen Gaming-Szene ausprobieren. Es gibt Cosplay-Wettbewerbe und Talks. Am Donnerstag wird auch Bundespräsident Steinmeier die Gamescom besuchen.
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Fabulous featuring Neo mit Make Me Better. Was geht ab, Kiss Nation? 16 und 6 Minuten. Aufgepasst, denn eure Lieblingsspaghetti verrät euch jetzt, wie ihr mit einem so beschissenen Charakter an 500 Euro kommt.

0: kommenden Montag auf die Probe und finden raus, wie weit würdet ihr für 500 Euro gehen? Könnt ihr euch in die Tasche lügen? Könnt ihr euren Gegenüber davon überzeugen, die Kohle vielleicht zu teilen? Und dann am Ende krallt ihr euch die kompletten 500 Euro. Genauso unmoralisch läuft Kiss or Steal ab. Zwei Hörer sind in einer Runde am Telefon, müssen sich entscheiden, Kohle teilen mit dem Wort Kiss oder 500 Euro alleine krallen mit dem Wort Steal. Kurzer Reminder, wie krank es beim letzten Mal bei uns abging.
1: Ey Mareike, es tut mir total leid, ich war sehr böse, es tut mir sehr leid.
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0: That's right, baby. 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
1: Mit ganz viel Selbstbewusstsein und breiter Brust kann ich euch versprechen, Leute, sowas funktioniert nur bei Kiss FM. Am Freitag haben wir diesen Track hier 50 Mal hintereinander in Big Mo's Morning Show gespielt. Das ist Sido mit Issa.
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1: Denn ihr habt es so verlangt. Ihr konntet jederzeit abbrechen, habt ihr aber nicht, stundenlang. Und dann hat sich auch noch eine ganz besondere Person bei uns gemeldet.
3: Uah. Hallo, guten Morgen, hier ist Siggi.
4: Nee. Nee.
1: Warte mal kurz.
4: Siggi, Sido, Siggi? Sido, ist das Sido?
3: Ja, man nennt mich auch Sido oder Sido.
4: Nein.
3: Guten Morgen.
4: Nee. Guten Morgen.
3: Könnt ihr vielleicht einmal dieses Lied Issa spielen? Für mich bitte.
4: Naja.
1: Der Bojan ist der Musikredakteur, also er entscheidet.
4: Und wenn Sido selber anruft und sagt, er wünscht sich den Song von Sido Issa,
1: ja,
4: dann spielen wir natürlich nicht. Nein, ich weiß, natürlich spielen wir den. Nein, natürlich spielen wir den. Hallo?

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0: Lil Nas X. Zusammen mit Jack Harlow, Industry Baby und Lil Nas X mit einem neuen Insta-Post von ein paar Stunden gepostet. Ihr habt ihn selbst noch nicht geschaut. Komm, wir hören mal rein. Warte mal, ich mach mal hier Ton an.
1: I have like, everybody's like, OD nice to me. I could be like, hey, everybody's gonna be like, oh my god, you're so brave. I could try to post a thirst trap on my Instagram story and then it's gonna be somebody like, keep fighting, King. Ever since I got a rehab,
0: okay,
1: like,
0: check. Er hat gefilmt, während er gerade im Auto saß oder so auf der Fahrt gerade und geht so ein bisschen darauf ein, weil die Leute ihm schreiben so, oh my god, you're so brave, du bist so mutig, dass du das postest, wie es dir geht, weil er ist ja gerade in therapeutischer Behandlung, ne, aufgrund seiner Bipolarstörung. Er geht aber sehr offen damit um, also es geht ihm auf jeden Fall wieder besser und er macht sich so ein bisschen nicht darüber lustig, aber so zieht es satirisch auf und sagt so, okay, also, was ist denn daran so mutig? Also ich hab's halt einfach so gedroppt. Nice, nice, nice. Lil Nas X nimmt sich also ein bisschen selbst auf die Schippe. Das ist ein gutes Zeichen, dass der Bruder bald wieder da ist. Er hat ja auch vor 2 Monaten neue Mucke angekündigt. Wann genau, wissen wir nicht, aber wir von Kiss sind auf jeden Fall am Start. Wir sind aber auch top aktuell informiert, was momentan die Situation im Internet abgeht, denn GTA 6 wurde geleakt und das ist kein Scherz, Leute. Alle Infos dazu hat Kollegin Michelle aus den News für euch.
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3: GTA 6 ist geleakt worden. Online sind mehrere Videos aufgetaucht, die aus einer noch unfertigen Version des Spiels stammen sollen. Darin sind die Hauptcharaktere beim Basketballspielen und dann später beim Autofahren zu sehen. Dazu gibt's noch ein paar Details. Es wirkt so, als könnte die Polizei sich in diesem Spiel mehr merken. Also zum Beispiel, wie ihr ausseht, welche Klamotten ihr tragt und mit welchem Auto ihr gerade unterwegs seid. Autos müssen auch möglicherweise getankt werden. Dazu gibt es noch Hinweise auf ein Karma-System. Also wenn ihr zum Beispiel grundlos andere Menschen angreift, könnte das im Spiel Konsequenzen haben. Und dann ist auch noch ein Bild aufgetaucht, das angeblich die komplette Karte von GTA 6 zeigt. Aber wichtig, Rockstar Games hat bisher nicht bestätigt, dass die Leaks wirklich echt sind. Mehr offizielle Infos zu GTA 6 gibt es sowieso bald. Am 27. August gibt es nämlich einen ersten Einblick auf Netflix. Und im November soll das Spiel selbst dann endlich rauskommen.
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der Song entstanden ist. Es gab einen Call zwischen Timberlake und Timbaland. Dann sagt einer von den beiden, ey, we gotta bring the sexy back. Und das war die erste Line des Banger-Tracks, den ihr gerade gehört habt. Um 16.35 Uhr ist es Dienstag, der 25. August, ihr hört Kiss.

0: Was geht ab, Kiss Nation? Kommt gut in den Feierabend. Hier ist Gianluca live. Gleich Finch Green mit Kofangan. Außerdem Drake, Tyler und noch viel, viel mehr.
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0: Ragazzi, ich fasse mich jetzt wirklich kurz. Ja, wo regnet's? Ich sag euch, wo es regnet. Es regnet in Bayern, Hessen. Fängt gerade an zu regnen in Teile Thüringens, aber alles unterhalb Erfurts, Rheinland-Pfalz und Teile NRWs, Ragazzi. Auch Köln ist mittlerweile so ein bisschen nass, sehr viele graue Wolken. Ansonsten sieht es im Rest der Kiss Nation sehr, sehr gut aus. Temperaturen bei bis zu 26 Grad, Sonne, harmlose Wolken. Die nächsten Tage werden okay. Wir gucken mal nur auf morgen. Sonne in Berlin, Hamburg, München, Köln, Frankfurt am Main, Stuttgart, aber Regen in Dresden zum Beispiel, in Leipzig. Da ist nicht so geil. Deswegen Regenschirmchen am besten am Start haben. An alle, die morgen sehr viel Sonne abbekommen. Morgen ist ein geiler Tag, um ins Schwimmbad zu gehen, okay? Weil es bleibt die ganze Woche sehr, sehr unbeständig.
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1: Mit Elke. Heute und morgen kommt die schwarz-rote Bundesregierung in Neu-Hardenberg in Brandenburg zu einer Klausurtagung zusammen. Und es steht einiges auf dem Tagungsplan. Themen wie Klimawandel, Bedrohungen wie zuletzt der Drohnenangriff in Leipzig und auch die Situation in der Wirtschaft werden beraten. Kanzler Merz sagte, man werde unter anderem auch darüber sprechen, wie die Wettbewerbsfähigkeit der deutschen Wirtschaft gestärkt werden kann.
2: Wir wollen raus aus der Wachstumsschwäche unserer Wirtschaft. Wir wollen unserer Wirtschaft wieder Aufschwung und Beschäftigung ermöglichen. Wir haben das weitgehend selbst in der Hand. Deutschland kann im globalen Wettbewerb bestehen und wir können sogar ein Vorbild sein. Dafür muss aber der Staat die notwendigen und richtigen Voraussetzungen schaffen.
1: Zu dem Treffen sind auch Gäste aus der Wirtschaft eingeladen. Darunter der Chef von Siemens, Busch und Handwerkspräsident Dittrich. In Deutschland fühlt sich jeder dritte Jugendliche durch Schulstress massiv belastet. Das zeigt eine Studie im Auftrag der Krankenkasse Barmer. Vor allem Mädchen setzt der Druck in der Schule demnach zu. 42% der Teenagerinnen gaben an, dadurch stark beeinträchtigt zu sein. Bei den Jungen sind es 25%. Auf den Plätzen 2 und 3 folgen Stress in der Familie und Einsamkeit. Barmer-Chef Christoph bezeichnete die hohe Belastung junger Frauen als alarmierend. Er forderte die psychische Gesundheit junger Menschen mehr in den Mittelpunkt zu rücken. Australien verbannt künftig KI-Songs aus den Charts. Der zuständige Branchenverband teilte mit, man wolle damit den menschlichen Ursprung des künstlerischen Schaffens schützen. Die Änderungen treten ab Freitag in Kraft. Der Einsatz von KI sei zwar nicht verboten, heißt es, vollständig von KI erschaffene Musik werde künftig aber nicht mehr in die Charts aufgenommen.
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3: Je beschissener euer Charakter, umso höher die Wahrscheinlichkeit, bei KISS FM 500 Euro zu klären. Das ist KISS of Steel, Ladies and Gentlemen. Wie ihr euch euren Lilan klärt, das verrate ich euch nach Genuine mit Pony. Vorher aber noch Una La Vez von J Balvin und Ryan Castro.

0: Gina Wine mit Pony auf Kiss FM. 17 Uhr und gleich 7 Minuten. Was geht ab, Kiss Nation? Kommt gut in den Feierabend und macht euch mal Gedanken, welche eurer schlechten Seiten ihr ab kommendem Montag hier bei Kiss zeigt.
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0: Ein Kiss FM Original is back mit Kiss or Steal. Zeigt uns, aus was für einem schlechten Holz ihr geschnitzt seid. Ihr klärt euch 500 Euro. Und es funktioniert folgendermaßen. Bei jeder Runde sind zwei Kisser am Telefon und müssen sich entscheiden, Kohle teilen mit dem Wort Kiss oder 500 Euro alleine krallen mit dem Wort Steal. Also, Hörer A sagt Kiss, Hörer B sagt Kiss, beide gehen mit einem Huni nach Hause. Hörer A sagt Steal, Hörer B sagt Steal, 0 Euro für beide. Hörer A sagt Kiss, Hörer B sagt Steal, dann geht Hörer B, der gestealt hat, mit 500 Euro nach Hause. Ihr könnt euch vorstellen, dass bei der Überzeugungsarbeit geflunkert wird ohne Ende. So geisteskrank waren die Reactions beim letzten Mal.
2: Ey, Mareike, es tut mir total leid. Ich war sehr böse. Es tut mir sehr leid.
3: Ha, Charakterschwein.
2: Es tut mir leid.
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5: Habe ich mir aber nicht gedacht, Daniel. Ich habe dir vertraut.
6: Was ist mit euch?
2: Ich hätte mich auf jeden Fall echt geschehen.
3: Ob immer Karma ist, eine Bitch und kommt zurück.
2: Ja, never trust a man, ne? Girls, hier wisst ihr Bescheid.
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2: Bald gibt's was Neues von Kontra K. Er hat nämlich einen Countdown für den Vorverkauf seines neuen Albums gestartet.
3: Stellt euch den Timer. Donnerstag, 14 Uhr, beginnt der Boxvorverkauf.
2: Also Donnerstag, 14 Uhr. Viel mehr ist aber auch noch nicht bekannt. Aber das ist Grund genug für uns, mal wieder bei ihm nachzufragen, wann er das nächste Mal bei KISS vorbeikommen wird.
3: Ja, ich komme sehr gerne vorbei. Sag mir wann und dann fliege ich ein. Also Ende September bin ich sowieso da vor meinem Klassikkonzert und dann würde ich natürlich sehr, sehr gerne rumkommen, wenn ihr wollt.
2: Dann wird es auf jeden Fall auch noch mehr Infos zum neuen Album geben. Auf Instagram hat er schon gepostet, dass er genug Material für 2 Alben hat. Also vielleicht wird sogar ein Doppelalbum.
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Also mal abgesehen davon, dass ich jetzt eine Menge Tupac-Fans schocken werde damit, aber dieser Song, der jetzt gleich in der Playlist läuft, der war eigentlich gar nicht für Tupac gedacht. Sierra und Tiger haben wir gerade gehört mit Dance With Me. Hier ist Gianluca live auf KISS FM, kurz vor 5:30, ladies and gents. Komm gut in den Feierabend. Aber jetzt gibt's mal eine kurze Storytime. Denn Dr. Dre hatte den Beat eigentlich für sein eigenes Soloalbum Chromium produziert, aber als Tupac dann frisch aus dem Knast entlassen wurde und bei Death Row dann unterschrieben hat, hat er den Beat in Dres Studio gehört und hat sofort 3 Strophen geschrieben und dann noch Dre überredet, den Track gemeinsam mit ihm aufzunehmen. Und noch eine Storytime, damit ihr ein bisschen angeben könnt. Der Beat und auch die Klaviermelodie ist gesampelt aus einem 70er-Jahre-Track von Legende Joe Cocker. Hört man selbst? Der Song heißt Woman to Woman, 1972 released, und daraus sind ja sehr, sehr viele Hip-Hop-Tracks entstanden, aus Rock-Songs oder aus alten Songs 60er, 70er, 80er Jahre. Ne? Aber Dre hat da natürlich mal wieder seinen Instinkten vertraut, einen Banger-Track gemacht. Ladies and Gentlemen, KISS Classic von Tupac und Dre, California Love.

0: Beyoncé featuring Jay-Z, ladies and gentlemen, mit Morning Dew Dunk. Ja, mit diesem Gastbeitrag von Ehemann Jay-Z, geiler Track. Also, das ist tatsächlich jetzt diesen Monat gedroppt worden im Remix-Paket. Geil. I like. Wurde ja eigentlich, also ursprünglich um die Entstehungszeit des Albums B-Day, also so um 2013 oder so aufgenommen. War jahrelang immer nur so ein Ausschnitt und jetzt endlich als volle Version verfügbar. Nice, I like it. Hier ist Gianluca live für euch gleich. Anaïs, die Frau, die Deutsch-R&B so ein bisschen zurückbringt mit Ciao, Baby. Außerdem Coil Array, Flow und noch viel, viel mehr.
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0: Also, ich sag euch ehrlich, wie es ist. Ist okay. Nur sehr viel Regen momentan in ganz Hessen, in Teile Thüringens. Oberhalb Baden-Württembergs regnet es auch ordentlich runter. In Bayern sowieso den ganzen Tag schon ein bisschen Regen. Beruhigt sich aber, zieht alles momentan über Nürnberg und Straubing ab. Ansonsten, ey, lässt sich mega aushalten. Topwerte zwischen 20 und 24 Grad. Morgen ist Ganze aber noch besser. Zumindest für Berlin, Hamburg, München, Köln, Frankfurt am Main, Stuttgart. Deutlich mehr Sonne als Wolken. Das Ganze bei maximal 28 Grad. Way, Schwimmbadwetter. Regen allerdings in Dresden und in Leipzig. Da sogar nur 18 Grad. Aber den ganzen Tag grau, fette Wolken, nass. Einfach nicht geil.
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1: Mit Elke. Die Bundesregierung will bei ihrer zweitägigen Klausurtagung in Neu-Hardenberg in Brandenburg über einige wichtige Themen sprechen. Vor Beginn der Tagung sagte Kanzler Merz, man werde alles vorbereiten, was die Regierung für den weiteren Verlauf vorhat, denn es gibt einige Schwierigkeiten.
2: Wir haben Probleme, die zum Teil von außen kommen und die wir nicht ignorieren dürfen. Dazu gehören insbesondere das sich verändernde Klima. Dazu gehören aber auch die handelspolitischen Konflikte. Dazu gehören die globalen Ungleichgewichte. Und dazu gehört nicht zuletzt das Thema Sicherheit. Deutschland ist stärker ins Fadenkreuz hybrider Angreifer gerückt. Das zeigt nicht zuletzt der Angriff vom 4. August auf dem Flughafen in Leipzig.
1: Merz kündigte einen härteren Kurs gegen hybride Bedrohungen an. Deutschland müsse Angriffe besser abwehren und potenzielle Täter wirksam abschrecken. Die Stimmung in der deutschen Wirtschaft hält sich etwas auf. Der IFO-Geschäftsklimaindex ist leicht gestiegen. Das wichtigste deutsche Konjunkturbarometer zeigt damit den vierten Monat in Folge nach oben. Gute Werte gibt es im verarbeitenden Gewerbe und im Dienstleistungssektor. Bei der Autoindustrie sind die Werte dagegen schlechter. In Köln startet wieder die Gamescom, die weltweit größte Messe für Computer- und Videospiele. Heute Abend geht's los mit der Gamescom Opening Night, die auch live im Netz gestreamt wird. Gezeigt werden Weltpremieren, Trailer und Ankündigungen, so die Veranstalter. Ab morgen werden dann auf der Köln-Messe bis Sonntag über 300.000 Besucher aus mehr als 100 Ländern erwartet. Die Besucher können das Neueste aus der internationalen Gaming-Szene ausprobieren. Es gibt Cosplay-Wettbewerbe und Talks. Am Donnerstag wird auch Bundespräsident Steinmeier die Gamescom besuchen.
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3: Ja, so halb, Ragazzi. Malisha sonnt sich nämlich gerade in Spanien. Schöne Grüße gehen rüber. Wir machen ein bisschen länger mit mir. Hier ist Gianluca, Ragazzi. Buonasera. So, Get Unready with me. Das Showkonzept ist total easy. Nach einem harten, beschissenen Arbeits- oder Schultag geht ihr nach Hause, egal wo ihr gerade seid, was ihr noch vorhabt, und macht erstmal auf ganz entspannt. Erstmal alles ablegen, Tasche weg, Klamotten in die eine Ecke, geile Jogginghose drüber und jetzt nur noch Chill Out mit richtig geiler Mucke. LL Cool J, Sweetie mit Proclivities habe ich euch reingepackt. Christina Aguilera mit Redman und Dirty, Benno und noch viel, viel mehr. Wir starten aber jetzt mit Shakira und Burna Boy mit Die Die.

0: Was geht, Kiss Nation? Schönen Dienstagabend euch. Get Unready With Me mit mir, Gianluca, ersatzweise für Malisha, die im Urlaub chillt. Schöne Grüße nach Spanien. Aufgepasst, denn das, was euch ab nächster Woche hier bei uns erwartet, das gab es noch nie.
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0: Another Lover, Kehlani featuring Lil Wayne. Hier ist Gianluca für euch. Get Unready With Me auf KISS FM. Normalerweise mit Malisha, heute aber mit mir. Grund ist, Malisha sonnt sich gerade auf ganz entspannt in Spanien. Es sei ihr gegönnt, damit sie auch topfit wieder nächste Woche am Start ist für uns. Ragazzi, in der KISS FM Playlist ein Banger nach dem anderen. Summer Jam zusammen mit Billa Joe, Kilimanjaro. Einer der besten Tracks, den ich die letzten 3-4 Jahre gehört habe, mit Abstand. Außerdem noch ein KISS Classic von Mario mit Let Me Love You, Bruno Mars, 24K Magic und noch viel, viel mehr.
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0: Ja, geht so eigentlich, ne? Immer noch fette graue Wolken, vor allem in Bayern, vor allem aber auch in Baden-Württemberg, Teile des Saarlandes und der Pfalz hat sich nichts getan, aber hin und wieder kommt auch mal die Sonne raus und ganz viel Sonne bekommen gerade Berlin, Hamburg und auch NRW ab, ne? Also schöne Grüße nach Köln, Essen und Dortmund. Ihr habt ja die letzten Tage genug Regen gehabt. Temperaturen bleiben aber relativ fresh, zwischen 18 und 21 Grad. Wird natürlich die nächsten Stunden ein bisschen fresher. Wie sieht's die nächsten Tage aus? Was müsst ihr morgen früh anziehen oder vielleicht sogar den Tag über? Schwierig zu sagen, weil es in jedem Bundesland, es ist kein Scheiß, in jedem Bundesland anders aussieht. Also, wir haben morgen Temperaturen zwischen 25 und 27 Grad, Topwerte. Heißt, der Sommer küsst uns mal wieder so ein bisschen, speziell wieder im Südwesten Deutschlands, aber ansonsten in Dresden, oder morgen 19 Grad, überall grau Regen. Leipzig genauso, 21 Grad, nur grau Regen, wirklich ganz, ganz wenig trocken. Und ansonsten, ey, Regenschirme mal am Start haben. Ich würde am liebsten würde ich an eurer Stelle mit so Zwiebellook arbeiten. Ja, so ein Westchen, lange Hose, keine Tanktops, vielleicht jetzt nicht die kürzesten Shorts, so die nächsten Tage. Aber, das Wochenende sieht ja auch noch okay aus.
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1: Ja, so fast. Mit mir, Gianluca. Was geht ab? Buonasera, Kiss Nation. Warum ist Malisha nicht am Start? Warum springen wieder die Spaghetti ein? Malisha hat gerade Urlaub und sonnt sich auf Spanien, auf einer spanischen Insel. Sei ihr gegönnt, ne? Dann kommt Malisha mit 100% Energy wieder back in the business, ladies and gentlemen. Ey, yo, mal was ganz anderes. Ihr chillt jetzt erstmal eure Base. Es ist nämlich Dienstagabend. Die Woche hat soeben erst angefangen und alle gehen auch schon auf den Sack. Wir nicht. Wir spielen euch jetzt einfach noch geile Mucke. Will.i.am und Tabu, Isla, Sabrina Carpenter, Snoop Dogg mit einem nice and classic. Und wir starten aber mit der brandneuen Nummer von Pashanem aus seinem neuen Album Lounge. Die Nummer heißt Augenblick, jetzt für euch. 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

0: Was geht, Kiss Nation? Schönen Dienstagabend euch. Get Unready With Me mit mir, Gianluca, ersatzweise für Malisha, die im Urlaub chillt. Schöne Grüße nach Spanien. Aufgepasst, denn das, was euch ab nächster Woche hier bei uns erwartet, das gab es noch nie.
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1: Friends, was geht? Ich hoffe, ihr habt einen schönen Abend. Ab jetzt wird er noch schöner. Ihr bekommt 2 Stunden lang die Creme de la Creme von New School R&B Songs. Perfekt für lange Autofahrten oder einfach zum Runterkommen. Wir gehen direkt all in mit einem Heartbreak-Song. Ey, die ganze letzte EP von St. Harrison, Ghosted, ist wirklich perfekt, wenn ihr Liebeskummer habt und euch diesen ganzen Emotionen aussetzen wollt. Sein Track Why to a Wedding hört ihr jetzt hier auf KISS FM. Yeah.

Heart of a Woman von Summer Walker hier auf KISS FM. Das ist Get Unready New School R&B Edition mit Malisha. Es gibt ja 100 verschiedene Arten zu manifestieren. Für jeden funktioniert was anderes besser. Sascha Kiebe hat Manifestation, aber aufs nächste Level gebracht. Sie hat einfach einen Song rausgebracht in der Hoffnung, dass das, worüber sie singt, irgendwann passieren wird. Der nächste Song in der Playlist ist ein Love-Song und Sascha meinte, dass sie so eine Liebe wie aus diesem Song noch nie verspürt hat, aber es sich eben für ihr Leben wünscht. Ohne Witz, besser manifestieren geht ja fast gar nicht. An alle von euch, die auch noch nicht die große Liebe gefunden haben, hört genau zu und verinnerlicht einfach den Inhalt des Songs, dann manifestiert ihr automatisch mit. Jetzt hier für euch in der Playlist Why von Sascha Kiebe.

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1: Mit ganz viel Selbstbewusstsein und breiter Brust kann ich euch versprechen, Leute, sowas funktioniert nur bei Kiss FM. 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Das ist Sido mit Issa.
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1: Denn ihr habt es so verlangt. 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

1000 Farben von Kane. Der Typ hat auch einfach so eine unfassbar schöne Stimme. Ihr hört Kiss FM Get Unready New School R&B Edition mit Malisha. Coco Jones hat geheiratet. Auf X hat sie Fotos von der Hochzeit gepostet mit der Caption: Du bist mehr, als ich Gott jemals hätte erfragen können und ich habe das Glück, dich ein Leben lang lieben zu dürfen. So richtig eine cute Liebeserklärung. Ihr Mann Donovan Mitchell hat darauf geantwortet: Alles klar, wir sind jetzt verheiratet. Kannst du mir bitte zurückfolgen? Das ist so funny. Ich check sowieso nicht, wieso so viele Künstler nicht einfach jedem folgen, den sie mögen. Wieso muss das so krass exclusive sein? Nicht mal dem eigenen Ehemann zu folgen, ist schon crazy. Jetzt hier für euch in der Playlist Taste von Coco Jones.

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Solche Vibes bekommt ihr hier jeden Dienstag auf KISS FM bei Get Unready New School R&B Edition mit Malisha. Ab 20 Uhr, 2 Stunden lang purer R&B. Egal ob Love Songs, Heartbreak oder sexy schmexy Songs, ihr bekommt alles, was euer Herz begehrt. Wir machen weiter mit einem Song, an dem sich sehr viele Leute in Beziehungen oder beim Daten ein Beispiel nehmen sollten. In dem Song geht es nämlich darum, Liebe durch Taten zu zeigen und nicht nur durch Worte. Worte sind einfach bedeutungslos, wenn die Taten nicht erfolgen. Jetzt hier für euch Easier Done Than Said von Jack James und Stormzy auf KISS FM.

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1: Ey, die Playlist hier ist nicht nur für alle R&B-Kenner unter euch. Stellt euch vor, ihr habt ein Dinner-Date und dann laufen diese Tracks hier. Ich sag euch ehrlich, das Essen wird besser schmecken. Wir gehen direkt rein mit Sweet Spot von Justin Bieber und Sexy Red auf KISS FM.

Other Side von Brent Faiyaz hier auf Kiss FM. Das ist Get Unready New School R&B Edition. Ich bin Malisha. Was geht? Der nächste Song in der Playlist ist wahrscheinlich der kürzeste und intimste Song, den ihr hier hört. Summer Walker hat 2018 einen Song rausgebracht, der unfassbar minimalistisch ist und eigentlich mit pur Fokus auf Stimme und Emotion. In dem Song geht's um eine gescheiterte Beziehung, weil der Ex eine falsche Vorstellung von Liebe hat und nicht bereit war, für die Beziehung zu kämpfen bzw. zu investieren. Kennt ihr diese Songs, die einfach hitten, selbst wenn es euch eigentlich gut geht und ihr keinen Liebeskummer habt? Genau so ein Song ist das. Jeder von euch, der Summer Walker kennt und mag, kennt diesen Song und wird jetzt sehr wahrscheinlich mitsingen. Das hier ist Session 32 von Summer Walker auf KISS FM.

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Könnt ihr nach einer Trennung noch mit dem Ex befreundet sein? Das ist Get Unready New School R&B Edition mit Malisha hier auf KISS FM. Ich glaube, es kommt so ein bisschen darauf an, wieso man sich getrennt hat, aber eigentlich ist eine Freundschaft schon echt schwer nach einer Beziehung. Also jetzt mal unabhängig davon, wie gut es funktioniert, miteinander befreundet zu sein, der Drang ist schon ein bisschen da, weil es gab ja Gründe, wieso ihr in einer Beziehung wart. Diese Verbindung verschwindet ja nicht einfach. Ich hab's mit meinem Ex probiert, vor allem, weil wir vorher befreundet waren, aber das hat semi-gut funktioniert. Kiana Ledé hat einen Song über diesen Wunsch geschrieben. Ihren Track Ex hört ihr jetzt hier auf KISS FM.

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egal ob es jetzt Schmerz oder Liebe ist. Friday hat den Song, den ihr gleich hört, direkt nachdem er einer Frau seine Gefühle gestanden hat, geschrieben. Er wollte ihr klar machen, dass er bei ihr keine Sekunde verschwenden und sofort ernst machen würde. Jetzt im Nachhinein sagt er sogar, dass dieser Song ihn als Künstler am besten repräsentiert. Hier ist When It Comes to You von Friday auf KISS FM.

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1: Hast du was im Mund gerade? 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Hast du gerade abgebissen, als wir gequatscht haben hier, oder was?
2: Würde ich niemals tun.
1: Was isst du denn da Leckeres? Nimm uns wenigstens mit.
2: Ein Bonbon.
1: Ein Bonbon?
2: So ein Kaufrüchtchen.
1: Oder so ein Kaubonbon. Welche Sorte ist es denn?
2: Kirsche, die sind voll lecker, ich schwöre.

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1: Wenn jemand in der KISS Nation Geburtstag hat, dann singen wir. Haben wir getan. Für Romina. Und dann wollten wir uns selber einladen, aber Romina sagt nein.
2: Ich feiere heute nicht. Mir ist heute dieses Jahr nicht so nach Feiern und. Ich mache lieber ein bisschen was Kleines für meine Großeltern.
1: Ja. Wir kommen ja nicht alle. Die Hälfte kommt vorbei. Wo sollen wir hin? Köpenick?
2: Köpenick.
1: Genau. Oh, ist zu weit weg. Nee, dann komme ich nicht. Von Langwitz bis Köpenick ist zu lang für mich.
2: Vielleicht lohnt sich ja der Weg.
3: Hm?